und ich lade euch ein, für die nächste Zeit alles um euch herum zu vergessen, das Licht zu dimmen und die Seele baumeln zu lassen. Wir widmen uns heute den großen Gefühlen und den leisen Momenten, die uns zeigen, wie viel Sanftheit in der Rockgeschichte steckt. Wir steigen direkt mit einem der gewaltigsten Epen ein, die je geschrieben wurden. Ein Meisterwerk über die Kälte der Einsamkeit und die Hoffnung, dass auch der stärkste Regen irgendwann aufhört. Mit seinem unvergesslichen Klavierintro und den weinenden Gitarrensoli ist dies der perfekte Start. Hier sind für euch Guns N' Roses mit dem monumentalen November Rain.

Nach diesem gewaltigen Einstieg wird es etwas intimer bei Velvet Moods 8. Wir begrüßen die unangefochtene Queen of Metal, die uns hier ihre ganz verletzliche Seite offenbart. Doro Pesch besitzt eine Stimme, bei der man sich sofort verstanden fühlt, und in diesem Titel besingt sie die Sehnsucht auf eine Art, die tief unter die Haut geht. Es ist ein Song, der sich wie ein schwerer Samtmantel um uns legt. Mystisch, sanft und voller Hingabe. Hier ist die fantastische Doro mit ihrer wunderschönen Ballade Love Me in Black. 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

Wir bleiben bei den großen Namen der Rockwelt, wechseln aber die Perspektive. Manchmal ist ein Abschied so schmerzhaft, dass die üblichen Liebeslieder einfach nicht mehr ausreichen. John Bon Jovi zeigt uns jetzt seine verletzliche Seite und singt mit einer Rauheit und Leidenschaft, die man in jeder Note spürt. Es ist kein klassisches Happy End Lied, sondern eine ehrliche Rockballade über das, was nach der Liebe kommt. Jetzt wird es emotional auf Radio Haspel mit Bon Jovi und This Ain't a Love Song.

Dass Metallica die Könige des Thrash-Metal sind, wissen wir alle. Aber ihre wohl intensivsten Momente haben sie oft dann, wenn sie die Verstärker zurückdrehen und den Raum mit Melancholie füllen. Dieser Song beginnt zerbrechlich und baut sich zu einer gewaltigen Wand aus Emotionen auf. Eine Reise durch die Dunkelheit hin zu einem akustischen Finale, das seinesgleichen sucht. Er lebt jetzt eine völlig andere Seite von James Hetfield und seiner Band. Hier sind Metallica mit dem atmosphärischen Fade to Black.

Wir kehren jetzt in Velvet Moods 8 zurück nach Deutschland zu einer Band, die mit diesem einen Song die Welt verändert hat. Es ist das Pfeifen, das jeder kennt, und eine Melodie, die wie kaum eine andere für Freiheit und Neuanfang steht. Diese Hymne fängt das Gefühl von Hoffnung perfekt ein und ist heute vielleicht aktueller denn je. Ich begleite euch weiter durch diesen Abend. Ich bin Elke und wir lassen uns jetzt von Klaus Meine und seinen Kollegen verzaubern. Viel Vergnügen mit den Scorpions und Wind of Change.

Es wird Zeit für ein bisschen Nostalgie bei Velvet Moods 8. Wir kennen diesen schmerzhaften Gedanken wohl alle. Man erkennt den Wert eines Menschen oft erst dann, wenn er bereits Vergangenheit ist. Die Band Cinderella hat diesen Moment in eine der schönsten Balladen der 80er Jahre gegossen, die durch ihre Ehrlichkeit aus der Masse heraussticht. Gießen wir uns noch ein Glas Wein ein, lehnen uns zurück und lauschen Tom Keifer, der uns direkt aus der Seele singt. Hier sind Cinderella mit Don't Know What You Got.

Wir gleiten weiter durch Velvet Moods 8 auf Radio Haspe und widmen uns einem zeitlosen Highlight der späten 70er Jahre. In diesem Song zeigen Genesis ihre besondere poetische Seite. Eine akustische Liebeserklärung, die Progressivrock perfekt mit sanfter Balladenkunst vereint. Ein Stück, das dazu einlädt, den Alltag für einen Moment zu vergessen und die Welt auf ganz eigene Weise zu betrachten. Hier ist für euch, passend zur Stimmung der Sendung, der Klassiker Your Own Special Way.

Der Schockrocker Alice Cooper ist bekannt für seine wilden Bühnenshows, aber er kann auch ganz anders. Im nächsten Titel zeigt er seine soziale Tiefe und eine musikalische Sanftheit, die einen intimen Blick hinter die Maske des Künstlers erlaubt. Es ist ein Lied über die stillen Leiden und die Stärke, die oft im Verborgenen liegt. Sanfte Gitarrenklänge und eine Botschaft, die noch lange nachhallt. Ein echtes Highlight in unserem Programm auf Radio Haspe. Hier ist Alice Cooper mit dem berührenden Only Women Bleed.

Es war mir eine wahre Freude, euch heute durch diese entspannte Zeit zu begleiten. Ich hoffe, diese Auswahl an Songs hat euch ein wenig Ruhe geschenkt und euch geholfen, den Stress des Tages hinter euch zu lassen. Mein Name ist Elke und ich verabschiede mich für heute von euch. Ihr hörtet Velvet Moods 8 auf Radio Haspel. Bevor wir endgültig in die Nacht gleiten, habe ich noch ein ganz besonderes Juwel für euch. Eine völlig andere, fast schon zerbrechliche Seite von Ozzy Osbourne und seiner Band. Ein Song über Abschied und den stetigen Wandel im Leben, der uns mit seinen sanften Klavierklängen perfekt in den Schlaf begleitet. Kommt gut durch die Nacht. Hier sind zum Abschluss Black Sabbath mit dem bewegenden Changes.

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1: Ja, okay. Und somit Glück auf und herzlich willkommen hier zur 5. Ausgabe der IG Schwermetall. Der Generalsekretär Prince of Darkness höchstpersönlich und live am Mikrofon. Heute wird es krass, krasser, am krassesten. Heute wird es laut, lauter, am lautesten. Heute wird gedroschen, geprügelt. Heute wird's thrashig. Eine kleine Sonderausgabe der IG Schwermetall rund um mein Lieblingsgenre Thrash Metal. So ging es hier auch vorhin gut los mit dem Titel Infectious Hospital Waste von den US-amerikanischen New Yorkern, die sich 86 gründeten, 94 auflösten, seit 2016 aber wieder ordentlich dreschen. Dreschen? Was ist das eigentlich? Ah, nun, Thrash Metal, also Drescher-Metall, auf Deutsch ist ein schnelles, aggressives Subgenre des Heavy Metal, das in den frühen 1980ern aus dem New Wave of British Heavy Metal, NWOBHM, und Punkrock bzw. dem Hardcore-Punk entstand, gekennzeichnet durch schnelle Gitarrenriffs, komplexes Alternate-Picking, Double-Bass-Drum und oft wütende Texte, die Themen wie Politik, Krieg und soziale Missstände behandeln. Wichtige frühe Bands sind Metallica, Slayer, Megadeth und Anthrax, Exodus, Creator, Sodom und Destruction, nur um mal ein paar der 100 Bands zu nennen, die dieses Genre glanzvoll vertreten. Nun, an dieser Stelle müsste jetzt wohl bekanntlich ein Song kommen, den jeder von euch kennen sollte, Black Sabbath mit Symptom of the Universe. Das Stück gilt als tatsächlich das erste Thrash-Metal-Stück, was so je rausgekommen ist. Zumindest geht's in die Richtung von Thrash-Metal. Kenner dürften das wissen. Allerdings spielte ich diesen Song schon in einer meiner vorangegangenen Sendungen. Deswegen spiele ich jetzt hier die nicht weniger schlechte Coverversion von einer New-Metal-Band, wie die Welt sie kein zweites Mal gesehen hat. Hier sind Sepultura mit Symptom of the Universe.

Weiter geht es mit der Thrash-Metal-Band schlechthin. Metallica. Ob mittlerweile Kommerz oder zu poppig, scheißegal. Sie haben dieses Genre schließlich mitbegründet, wie kein zweiter Interpret. Mit der Scheibe Kill 'Em All legten sie den Grundstein für ein ganzes Jahrzehnt. Und vor allem für viele andere Bands, die da noch folgen sollten. Kill 'Em All erschien 83 und gilt bis heute als Urgestein der Thrash Metal. Seek and Destroy, der 9. Titel der Scheibe, hier noch mit Cliff Burton, dem besten Bassisten aller Zeiten am Bass, Gott hab ihn selig, ist die Thrash-Metal-Hymne schlechthin, wenn man auf die Anfänge zurückblickt. Natürlich hier exklusiv auf Radio Haspe für euch Metallica mit Seek and Destroy. Seek and Destroy!

Ein weiterer Vertreter des Thrash Metal ist die Ein-Mann-Metallarmee Dave Mustaine mit dem Namen Megadeth. Klar sind Keiko Loureiro, David Ellefson und Dirk Verbeuren auch geniale Virtuosen an Gitarre, Bass und Drums. Aber was Dave mit seinem Instrument macht, grenzt an Krieg oder gar Vergewaltigung. Einfach nicht mehr normal. Einer meiner Favoriten von Megadeth ist ganz klar Tornado of Souls vom 90er Masterpiece Rust in Peace.

Wenn es um Thrash geht, hört man auch oft den Namen Joey Belladonna, um den man sicherlich nicht drumherum kommt. 1985 stieß er als Leadsänger zu der Band Anthrax. 87 erschien nach anfänglichen kleineren Startschwierigkeiten dann auch endlich das dritte Studioalbum, Among the Living, welches heute von vielen als bestes der Band gehandelt wird. Auszüge hieraus wären sicherlich der titelgebende Song Among the Living, Caught in a Mosh oder I Am the Law, den wir jetzt hier exklusiv bei der IG Schwermetall auf Radio Haspe hören werden. Anthrax, I Am the Law.

Krasse Nummer. Bevor es hier allerdings weitergeht, tupfen wir uns alle mal die Schweißperlen von der Stirn. Jetzt ist hier Schicht im Schacht mit Kinderkram. Wir öffnen unsere Haare, ziehen ein brutal aussehendes Gesicht und dreschen auf ein Kissen oder so. Aggressionen? Erscheine! Wusstet ihr, dass Slayer Teil von etwas Größerem sind? Schon mal was von den Big Four gehört? Nein? Gelogen! Die letzten Bands, Metallica, Megadeth, Anthrax und auch Slayer, bilden die sogenannten Big Four, The Thrash Metals. Ob es nur ein Marketing-Gag einer Plattenfirma war, sei dahingestellt. Jedenfalls gingen sie 2010 für einige Konzerte auf eine kleine Welttournee, wo sie auch Halt in Gelsenkirchen in der Felddienstarena machten, wovon auch mehrere auf DVD oder Blu-ray erschienen. Jetzt geht es aber erstmal wieder um Slayer, die mit Rain and Blood wohl viele Bands beeinflusste und mit Angel of Death viele, viele Fans des Thrash Metal gewann. Rain and Blood dürfte wohl das Album der Thrasher aus Kalifornien sein. Ihr titelgebender Song ist zwar mein Liebling, aber Angel of Death ist dann doch der bekanntere von beiden.

0: Eine eher untypische Band für den Thrash, die Rain and Blood von Slayer, im Übrigen genial as fuck, coverten, sind Body Count um den Rapper Ice-T. Ja, ihr habt richtig gehört, ein Rapper. 1990 gründete der US-amerikanische Rapper Ice-T eine Metal-Band, die seinesgleichen sucht. Ich denke, keiner verbindet Rap mit Metal so gut wie er. Typischerweise spielen sie Hardcore-Punk, aber auch Thrash-Metal gehört zu ihrem Inventar. So auch der Song The Hate Is Real.
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Für mich gehören Celtic Frost zu den eigentlichen Big Four. Jedenfalls stehen sie in ihrem Können den echten Big Four in nichts nach. Perfektion in den Vocals, Präzision an den Saiten und prügelndes, virtuoses Gedresche an den Drums machen sie zu den Göttern des Thrash Metals. Into the Crypts of Race ist ein weiterer Meilenstein im Thrash Metal.

Ich brauche nicht viel sagen, wenn es wieder heißt, War is my Shepherd. Thrash Metal in seiner reinsten Form. Exodus sind ein weiterer Garant für guten Thrash, wie die Metal-Welt ihn verlangt und auch bekommt.

Nicht schon wieder diese Band aus Los Angeles. Mein Gott. Aber es muss sein. Schließlich gelten sie als erfolgreichste Metalband aller Zeiten. Bis heute füllen sie Stadien und verkaufen binnen Sekunden alle Tickets ihrer Tour. Über die Hälfte ihrer Einnahmen spenden sie übrigens an gemeinnützige Aktivitäten. Klasse Engagement, die Welt etwas besser zu machen. Hier ein Auszug aus ihrem, meiner Meinung nach, besten Album Ride the Lightning, Creeping Death.

Wenn es schon im Kern um die Big Four geht, dann muss ich auch nochmal Anthrax auf den Plattenteller legen. The Devil You Know stammt allerdings aus der neueren Feder der Band. Viel Spaß mit Anthrax, The Devil You Know.

Eine 82 recht früh gegründete Band aus San Francisco gab sich einst den Namen Todesengel. Ihr Sänger Mark Ozegueda stieß allerdings erst 84 dazu, um somit die Band zu komplettieren. 1990, als viele behaupteten, Thrash sei tot, bewiesen Death Angel mit Seemingly Endless Time genau das Gegenteil. Thrash war stärker wie nie zuvor.

Die nächste Band, aus New York stammend, benannten sich nach dem Album einer bis dahin noch recht unbekannten Band, um Lemmy Kilmister. Das Album Overkill gab ihnen anscheinend sehr viel Inspiration. Allerdings standen auch Overdose oder Overdrive zur Auswahl. Elimination, der zweite Song des vierten Studioalbums, beweist auch hier wieder, dass sich der Thrash mittlerweile gut in die Köpfe der Metalheads eingebrannt hat.

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1: God Hates Us All ist das 8. Studioalbum der Drescher um Jeff Hanneman. Gott hab auch ihn selig. Hier wird nochmal ordentlich geprügelt, gedrescht. Besonders bei Disciple. Aber vor allem gefallen mir hier die aggressiven und tiefgründigen Texte auf dem Album. Hier also nun Slayer mit Disciple.

Tja, die Wogen waren noch längst nicht geglättet. Entweder man entschied sich für lange blonde Haare, etwas Schminke im Gesicht, etwas Leder auf der Haut, Nieten, Ketten, bunte Kostüme, ja, seichterer Hairmetal eben, oder man zog sich eine Kutte an, trug Leder, Nieten, Ketten, Stiefel, ja, knüppelharter Thrash-Metal eben. Testament jedenfalls spielten 89 mit Practice What You Preach harten Thrash in Reinform. Bitteschön!

Ihr seid übrigens immer noch beim geilsten Sender, hier auf laut.fm bei Radio Hasper am Start. Am Mikrofon auch immer noch euer Prince of Darkness aus der IG Schwermetall. Dave Mustaine, der wegen angeblichen Alkoholproblemen 83 bei Metallica rausgeworfen wurde, schrie ganz laut: Fickt euch! Ich mach mein eigenes Ding! Was er dann ab 83 mit Megadeth mehrmals unter Beweis stellte. Zwar wurde er nicht, wie ursprünglich geplant, erfolgreicher als James Hetfield und Gemannen von Metallica, aber spätestens 1990 mit Rust in Peace lieferte er einen derartigen Meilenstein im Thrash Metal ab, da musste sich selbst Lars Ulrich verneigen.

Die nächste Band dürfte vielen vielleicht gar kein Begriff sein. Trotz namhafter Besetzung aus Mitgliedern von Anthrax und Nuclear Assault. Die Gruppe Stormtroopers of Death, kurz S.O.D., galt eher als ein unscheinbares Nebenprojekt, welches bis 2002 mit mehreren Pausen existierte. Kill Yourself aus dem Debüt Speak English or Die beweist einmal mehr, wie hart die Texte und die Riffs im Thrash Metal sein können.

Einen machen wir aber noch, oder was sagt ihr, meine Freunde des harten Klangs? Sollen wir noch dreschen? Ein letztes Mal den Mosch in euren Wohnzimmern eröffnen? Einmal noch die Haare fliegen lassen? Puh, gerne, gerne. Hierfür habe ich eine echte Perle ausgepackt, die euch so in den Arsch tritt, dass ihr denkt, ihr wärt wieder im Jahre 1981, wo fast alles begann. So viel gibt es zu der 2020 in Ungarn gegründeten Formation nicht zu sagen. Einfach drei Freunde, die sich zur Aufgabe gemacht haben, so zu prügeln, wie in den besten Thrash-Jahren zu Kerry Kings besten Herrschaftszeiten. Genialer geht es kaum. Für mich auf jeden Fall die Neuentdeckung der 29er Jahre. Also, seid ihr bereit für Killer Sick mit We Are Toxic? Bereit, wenn ihr es seid. An dieser Stelle verabschiede ich mich schon einmal und sage bis zum nächsten Mal, wenn der Prince of Darkness hier auf Radio Haspe in der IG Schwermetall wieder aus dem Nähkästchen plaudert. Bis dahin und macht's gut. Glück auf, Glück auf.

Rock from Heaven, Ausgabe Nummer 8, Radio Haspel, am Mikrofon der Yoshi. Wir beginnen mit Gordon Earring, der Band, die es bald seit 60 Jahren gibt und die für tolle Erfolge sorgte. Die fantastische niederländische Band, ich habe ausgesucht, Twilight Zone, einer ihrer ganz großen Hits. Es gibt Abschied zu nehmen von Gerch Kooijmans, Gitarrist und Sänger und Gründungsmitglied von Gordon Earring, dieser fantastischen Truppe. Er hat 60 Jahre lang dieser Truppe angehört und man muss sagen, die Musik ist einfach unvergesslich schön. Ich sag mal Tschüss, mein Lieber, und wir hören uns hier weiterhin, denn Gordon Earring gehört zu den besten Bands. Wir lieben sie auch hier auf Rock in Heaven oder auch in anderen Sendungen zu spielen, bei natürlich Radio Haspel.

einen der größten deutschen Musiker. Er hat die elektronische Musik weltweit bekannt gemacht. Er ist führend für seine Band Tangerine Dream gewesen. Er hat Songs geschrieben, die in vielen Filmen gebraucht worden sind, in Sendungen und in unheimlich tollen Live-Konzerten. Hier ist er, der Edgar Froese und sein Tangerine Dream. Ich habe auch so einen Song, der ein bisschen untypisch ist, weil er ein bisschen mit Gesang auch arbeitet. Aber umso feiner, ein ganz toller Song in Erinnerung. Hier kommt Tiger, Tangerine Dream, in Erinnerung, wie gesagt, an Edgar Froese. Viel Spaß mit diesem Song, auch wenn es ein trauriger Anlass ist.

Roger Hodgson und Ray Davis belötten den Kopf von Supertramp. Ihre gegensätzliche Musikvorstellung schafften sie irgendwie aufzulösen, indem sie fantastische Musik gemeinsam schrieben. Ein Song hierfür, der dies typisch beschreibt, das ist Child of Vision. Wir nehmen Abschied von Ray Davis, diesem fantastischen Gitarristen, Keyboarder, Sänger und Komponisten, und ich spiele euch hier Supertramp mit Child of Vision.

Hinter Steely Dan verwagen sich Walter Becker, leider von uns gegangen, und Donald Fagen. Diese beiden waren der Kopf dieser Band, die für viele große Hits sorgte. Eine Mischung aus Jazzrock und Rock und es war einfach Walter Becker, der eine unheimlich tolle Gitarre ausspielte, tollen Einfluss auf diese Musik hatte. Ich habe ausgesucht für euch einen Song, den ihr eigentlich auch alle kennen dürftet. Es ist niemals geringeres als Do It Again, in Erinnerung an den guten Walter Becker von Steely Dan.

Nach dem Tod von Gitarrist Paul Kossoff löste sich die Band Free auf und Paul Rodgers gründete ein neues Projekt, nämlich Bad Company, die kurz schon Riesenerfolge feierten und keinem geringeren als dem Bassisten Buzz Morell in ihren Reihen hatten, der dafür damalige Zeit schon hervorragendes Musik leistete. In Erinnerung an diese fantastische Band, aber speziell am Bass, der nicht mehr unter uns ist, hier kommen Bad Company mit Can't Get Enough. Ich sag mal, das ist ein Song, der passt einfach hier auch zu Rock from Heaven.

Im November 2025 haben Elke und Andy hier vom Radio Hasper haben wir sie zusammen gesehen als Vorband von Reap, die Kanadier April Wine. So stark sie auch waren, auch einer wurde vermisst. Miles Godwin, Gründer, Gitarrist und Leadsänger von April Wine. Er hat viele Songs geschrieben, die bis heute, und das ist das Schöne daran, auch im Programm weiterlaufen. Wir nehmen Abschied von einem Ausnahmegitarristen, Ausnahmesänger und grandiosen kanadischen Musiker. Hier sind April Wine mit Too Hot to Handle.

Michael Clarkin war der Kopf der britischen Prog-Rocker und Hardrocker Magnum. Eine Band, die wirklich richtig toll ist, aber eigentlich nie so richtig aus der zweiten Liga aufgestiegen ist. Sie haben fantastische Konzerte geliefert. Sie haben wirklich tolle CDs bzw. Platten abgeliefert. Ich habe so einiges von ihnen gehört und ich muss sagen, wenn ich euch jetzt hier vorspiele, How Far Jerusalem, werdet ihr mir zustimmen. Magnum ist eine wirklich fantastische Band und ich hoffe, sie finden einen Ersatz, der einigermaßen gleichwertig ist. Abschied nehmen wir von Michael und ich sage hier noch einmal, Magnum mit How Far Jerusalem.

Die Band um Leslie West schrieb mit diesem Song Weltgeschichte. Anders kann man sich nennen. Mountain mit Mississippi Queen. Leslie West, ein grandioser Gitarrist, der später auch noch in anderen Formationen auftauchte, aber leider mit von uns gegangen ist. Wie so viele da oben im Rock Heaven mit Mischtoffen war und hier einfach in Erinnerung an einen fantastischen Musiker und die Band Mountain. Hier kommt Mississippi Queen, präsentiert vom Yoshi bei Rock from Heaven, Ausgabe Nummer 8, wie immer bei Radio Haspel. Und gleich kommen wir schon zum Schlusspunkt und dann heißt es wieder weiter Radio einschalten. Wir haben so viele tolle Programme. Freut euch bitte drauf.

für Furore sorgte, die weltweit bekannt und anerkannt ist, das ist die Band Can. Es läuft immer noch unter Krautrock, aber Krautrock ist mittlerweile anerkannt als eine der stärksten Disziplinen, die wir ja in der deutschen Rockmusik haben. Ich habe ausgesucht von Can November. Und ich erinnere hier an Holger Tschukai, den fantastischen Bassisten, der auch solo so einiges auf die Beine gestellt hat. Ja, es ist nämlich so, wir haben uns von vielen verabschieden müssen, aber wenn wir nicht vergessen, der lebt in uns weiter oder hier im Radio. Und auch ihr, wenn ihr einschaltet und zuhört und vielleicht nette Erinnerungen an die Leute habt, die nicht mehr unter uns sind, an tolle Musiker oder ihr habt auch Menschen verloren, geht nicht auf, vergesst sie nicht. Das ist mein Wunsch an euch. Somit verbleibe ich, der Joshi, hier bei Radio Haspe und sage, bis demnächst und ich freue mich darauf, dass ihr eingeschaltet habt.

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Einen wunderschönen guten Morgen. Hier ist Radio Haspe, hier ist Bradi. Schön, dass ihr eingeschaltet habt. Schnappt euch erstmal eine Tasse Kaffee oder Tee, macht's euch gemütlich und lasst uns ganz entspannt in diesen Morgen starten. Hier ist euer Radio Haspe Kaffeepott. Das bedeutet für euch ab jetzt, der Morgen gehört dir. Wir machen das perfekte Kontrastprogramm zum lauten, stressigen Alltag. Bei uns gibt's in der nächsten Stunde keine schreienden Schlagzeilen, keine hektischen Nachrichten und keine nervösen Werbeblöcke. Stattdessen setzen wir voll auf echte Musik, die bleibt. Eine feine Mischung aus Pop, Rock, Soul und Singer-Songwriter. Und weil das Aufstehen manchmal echt schwerfällt, fangen wir behutsam an. Wir drücken jetzt gemeinsam die virtuelle Schlummertaste und holen euch ganz sanft aus den Federn. Hier ist das Alan Parsons Project, Eye in the Sky.

Das war unser sanfter Einstieg. Jetzt, wo der Kreislauf langsam hochfährt, wird es Zeit für etwas handgemachte Musik, die einfach eine verdammt gute Seele hat. Wir bleiben entspannt, werden aber ein bisschen erdiger mit einer echten Singer-Songwriter-Legende und feinstem Soul. Hier sind die nächsten zwei Stücke im Kaffeepott: Neil Young, Heart of Gold, und danach Billy Withers mit Lovely Day. Viel Spaß!

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2: So, der Kaffee läuft, die Decke ist abgeschüttelt und wir bringen jetzt ein bisschen Schwung in die Bude. Im nächsten Musikpaket packen wir die Gitarren aus und drehen die Synthesizer auf. Wir reisen durch den Classic Rock und den Pop der Extraklasse. Macht euch bereit für die nächsten drei Titel am Stück. Es geht los mit Manfred Mann's Earth Band, danach folgt Peter Gabriel und den Abschluss bildet Fleetwood Mac. Musik ab!

Ich hoffe, der Kaffee schmeckt und die Lebensgeister sind erwacht. Jetzt wird es Zeit für das Herzstück dieser Sendung. Im Kaffeepott spielen wir nicht nur die ganz großen Hits, sondern stöbern für euch auch regelmäßig im Plattenregal nach Schätzen, die sonst viel zu selten im Radio laufen. Zeit für die Perle des Morgens hier bei Radio Haspe. Wir gehen zurück ins Jahr 1972, zur Pionierzeit des deutschen Krautrock. Die Band heißt Frumpy. Und am Mikrofon steht die großartige Inga Rumpf mit ihrer unfassbaren, rauen, bluesigen Stimme. Genießt diesen musikalischen Geheimtipp in voller Länge. Hier sind Frumpy mit How the Gypsy Was Born. Unsere Perle des Morgens hier auf Radio Haspe. Perle!

Was für eine Stimme, ein absolutes Brett aus dem Jahr 1972, unsere Perle des Morgens. Wenn euch dieser Song nicht wachgerüttelt hat, dann hilft vermutlich auch kein doppelter Espresso mehr. Wir bleiben voll auf dem Rock- und Popteppich, schalten aber wieder einen kleinen Gang runter und lassen den Groove arbeiten. Hier sind die folgenden drei Titel für euren Morgen. Wir starten mit Gary Rafferty, danach Journey und zum Schluss Tracy Chapman. Also Ohren auf!

Die Zeit verfliegt, wenn die Musik stimmt. Wir biegen im Radio Hasburg Kaffeepott auf die Zielgerade ein. Ich hoffe, dieser hektikfreie Start hat euch gut getan. Egal, was ihr heute vorhabt, nehmt diese Ruhe und die gute Musik im Herzen mit. Wenn ihr wissen wollt, was bei uns auf dem Sender als nächstes läuft, klickt einfach rein unter radiohaspe.de. Ich verabschiede mich für heute. Danke fürs Zuhören. Macht das Beste aus dem Tag und vergesst nicht, der Morgen gehört dir. Zum Abschluss lassen wir die Musik noch einmal richtig fließen. Hier sind Tom Petty und The Heartbreakers mit Learning to Fly. Tschüss zusammen.

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2: Weltreise heute mal wieder mit dem Yoshi am Mikrofon. Und die Sendung heißt Alpenglühen, denn wir beginnen mit der Schweiz. Was muss man über die Schweiz wissen? Erstens, meistens sind die Kühe dort lila. Zweitens haben sie ein Hobby, sie schießen mit der Armbrust ihren Kindern Äpfel vom Kopf. Und drittens, die Schweizer Banken sind schweigsamer als die Mafia. Aber egal, beginnen wir mit Krokus aus den Schweizer Alpen und Headhunter. Ja, so ein bisschen Milky Way für Freunde des Hardrocks.

Vermutlich hat so mancher Eidgenosse nicht nur in der Toblerone Schokolade und Mandeln und was ich nüsse, was da so drin ist, sondern auch was anderes versteckt. Denn so ist der Sound von Krokodil mit der Song Skylab, das ist so ein bisschen, ich würde mal sagen, psychedelisch. Da könnte man schon die ein oder andere Vermutung haben. Aber weiß ich's, ich hab keine Toblerone seit Jahren gegessen. Ich unterstütze keine Nestle-Konzern, soweit es geht. Man muss nur aufpassen, wo die überall ihre Pfoten drin haben. Aber das nur am Rande. Wichtig ist jetzt erstmal, hab viel Spaß mit Krokodil.

Es gibt noch einen weiteren musikalischen Exportschlager aus der Schweiz. Eine Band, die auch im Hardrock-Bereich sehr viel für Furore gesorgt hat, das ist die Band Gotthard. Aber wie das so ist, die besten Balladen kommen von den harten Jungs und Mädchen dieser Welt und das ist hier Let It Rain. Ein schöner Song, wie ich finde, passend hier auch zu einer Weltreise, in dem wir wieder alle Kapitel vorstellen, die so ein Land mit sich bringt.

Man soll's nicht glauben, doch es gibt es sie, die Punkband aus Smed in Switzerland. Komm her und tanz mit mir. Das ist die Band Amok und sie rocken hier mal die Alpen bis die glühen. Das ist auch der Titel der heutigen Sendung Alpen glühen, die Reise in die Schweiz und nach Österreich.

Ich hätte ja schon die Toblerone im Verdacht, aber es kann auch sein, dass es Ricola ist. Ich meine, ich mache mal ein bisschen Schleichwerbung hier. Irgendwelche Kräuter, die Wirkung haben, dass man so eine Musik macht wie Blind Ticket. Black Sand ist auch so Abteilung, psychedelisch, könnte auch ganz gut Krautrock sein. Aber hier sind sie, die Schweizer Brain Ticket mit Black Sand.

So, abgebogen und ruckzuck sind wir in Österreich, der nächsten Halbrepublik. Und mal schauen, was die erste allgemeine Verunsicherung hier uns zu bieten hat. Die Band, die ich so unheimlich liebe. Und die ist rechts 2-3 doch meine passende Aussage. Denn wir wissen ja, wer aus Österreich gekommen ist und Deutschland nicht gerade glücklich gemacht hat. Werde ich denen persönlich nie vergessen.

playlist. Schickeria, die gibt's überall auf der Welt und natürlich auch in Österreich. Und wir wissen, da wird auch mal so manches weggeschnupft. Georg Danzer hat ein Lied davon zu singen, nämlich Ganz Wien träumt vom Kokain. Mit seinem besonderen Charme, ich mag Georg Danzer, leider ist er viel zu früh von uns gegangen. Hier in der Sendung aber lebt er nochmal auf Weltreise, Alpenglühen.

Falco war unter anderem Bassist bei einer Punkrock-Band in Österreich, die Massacre bei McDonald's aufgenommen hat. Aber dann irgendwann begann er seine Solo-Karriere mit unterschiedlichsten Songs und entweder man mochte ihn oder man mochte ihn nicht. Ich fand einiges von seinen Songs wirklich klasse, andere fand ich wieder ein bisschen lasch, aber hier, Out of the Dark, muss ich sagen, ist einer der besten auch vom Falco. Und das ist wirklich richtig mal schön was zum Alpenglühen.

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mit Erfolg und der ist einfach grandios. Kein geringerer als Wolfgang Ambros. Und hier der Song Es lebe der Zentralfriedhof. Haben wir damals gehört bis zum Abwinken. Ich glaube jeden Samstag 7-8 Mal am Stück und haben uns darüber kaputt gelacht und uns amüsiert. Wolfgang Ambros hier in der Sendung Alpenglühen. Da blüht die Lampe und da freuen wir uns hier bei Radio Haspe mit dem Mikro Menschen Yoshi.

Felix Austria hatten wir, glaube ich, schon mal den Spruch. Ja, Ila Craig, die waren so ein bisschen mehr von der frommen Seite, haben sich sehr viel mit christlichen Dingen, Themen auseinandergesetzt und haben dann einen Song aufgenommen, der später durch Chris de Burgh wirklich weltweit bekannt wurde. Kein geringer als der Spaceman Come Traveling. Hier ist das Original von Ila Craig aus Österreich. Viel Spaß damit!

Das grandiose Rockpolit-Theater Schmetterlinge gibt sich hier die Ehre. Ein Song, den ich auch schon einmal bei Howl & Blue hatte und der super angekommen ist. Das ist von der Politenpassion der Song Die Schlesischen Weber. Finde ich ein richtig toller Song und der passt, bevor wir gleich zum Ende hier kommen, bei unserer Reise, die uns in die Alpen geführt hat, in die Schweiz und nach Österreich.

zu guter Letzt und am Ende hier in Österreich kommen wir zu der Band Acid. Ja, auch in Österreich wird mal ab und zu Punk gespielt.

Landschaft. Legt ihr etwas Kleingeld hin, das Kleingeld der Träume. Über die Lieder von Abschied und Ankunft. Der Abschied ist leicht und die Ankunft ist schwer. Der Rückweg ist dunkel und weit aus anderer

Begonnen habe ich die heutige Sendung mit dem Essener Liedermacher-Duo Witthöser und Westrup, das von 1969 bis 1973 bestand. Sie waren häufig im Fernsehen und Radio zu Gast und spielten auf diversen Festivals, so auch auf dem Fehmarn-Festival am 6. September 1970, wo sie vor Jimi Hendrix auftraten. An dieser Stelle ein paar Worte in eigener Sache. Die Reaktion auf Solar Music 1 Anfang September war überwältigend. Vielen Dank fürs Zuhören. Wenn ihr Spaß habt, tanzt, singt mit oder genießt einfach die Musik. Und wenn es euch gefällt, empfiehlt Radio Haspe weiter. Euer Zuhören ist unser Applaus. Doch jetzt genug gequasselt. Machen wir lieber weiter mit Musik. John Fogerty und Duff Clifford gründeten 1959 die Band The Blue Velvets, wobei ihr Repertoire im Wesentlichen aus Instrumentalversionen der damaligen Hits bestand. Im Januar 1967 benannte sich die Gruppe in Creedence Clearwater Revival um. Hören wir nun aus ihrem vierten Album Willie and the Poor Boys den Titel Fortunate Son.

Kommen wir nun zu der britischen Rockband Blackfoot Zoo, die 1972 unter diesem Namen bekannt wurde. Tatsächlich aber in gleicher Besetzung schon seit 1966-67 als Gift auftrat. Im September 1972 erreichten sie mit der Single Standing in the Road Platz 4 in Großbritannien und auch im restlichen Europa und in Australien war der Song erfolgreich.

Ebenfalls zu meinen Teenie-Helden zählten damals die Briten von The Sweet. Alle Mädels waren in den Sänger Brian Connolly verliebt und zahlreiche Poster zierten die Jugendzimmer der Teenager in der ganzen Welt. Im Gegensatz zu den Hitsingles, die ihnen weltweite Charterfolge bescherten, stand ich mehr auf die B-Seiten. Hier die B-Seite von Hellraiser, Burning.

Mit 300 Millionen verkauften Alben gehören Led Zeppelin zu den erfolgreichsten Bands überhaupt. 1968 gegründet, wurde ihre Erfolgsserie jedoch jäh unterbrochen, als 1980 ihr Schlagzeuger John Bonham, 32-jährig, verstarb. 1994 kamen dann Jimmy Page und Robert Plant für einen Fernsehauftritt erneut zusammen. Hierbei wurden alte Led Zeppelin-Stücke mit arabischen Musikern und dem London Metropolitan Orchestra neu arrangiert und eingespielt. Hierbei entstand die nun folgende Version von »The Battle of Evermore«, mit der indisch-britischen Sängerin Naima Akhtar.

Zurück nach Deutschland. 1979 in Hannover gegründet, waren Jane eine der bekanntesten Krautrock-Bands überhaupt. Das einzige noch lebende Gründungsmitglied, Klaus Hess, tourt noch heute durch unsere Lande, um die alten Hits nicht in Vergessenheit gelangen zu lassen. Hier jetzt Jane mit Daytime.

Die nächste Band, von der ich was spielen möchte, nennt sich König Kaumagen und der Echsenzauberer. Hä? Werden jetzt manche von euch sagen. Wie heißen die? Das Ganze hört sich natürlich in Englisch viel, viel besser an. Seit 2012 haben die Australier King Gizzard and the Lizard Wizard sage und schreibe 25 Alben veröffentlicht. Die Musik der Band entwickelte sich vom Garagenrock über Psychedelic Rock zu einem Gemisch aus vielen verschiedenen Einflüssen wie Progressivrock, Metal, Folk, Jazz und Soul. Hier mein Lieblingsstück von ihrem 2017er Album Flying Microtonal Banana, der Titel Rattlesnake.

1968 wurde in Schottland die Hardrock-Band Nazareth gegründet. Am 28. August 2013 verkündeten Nazareth, dass ihr Sänger Dan McCaverty die Band verlassen habe. Als Grund nannte er seinen schlechten gesundheitlichen Zustand. Er musste am Wochenende zuvor ein Konzert in der Schweiz nach 3 Liedern abbrechen. Seit 2014 ging die Band mit ihrem neuen Sänger Lyndon Osbourne auf Tour, der nach gesundheitlichen Problemen 2015 durch Carl Sentence, vorher unter anderem bei Krokus aus der Schweiz oder bei Don Airey, heute John Lord-Ersatz bei Deep Purple, ersetzt wurde. Noch heute tourt Nazareth in dieser Besetzung durch die Lande. Von ihrem Debütalbum nun der Titel Morning Dew.

Apropos die Purple, will man die Klassiker dieser Megaband heutzutage live und originalgetreu hören, sei einem die Coverband Demon's Eye empfohlen. Sie haben schon mit John Lord und Roger Glover von die Purple zusammengearbeitet. Dougie White, Ex-Sänger von Rainbow, hat bei der 20-jährigen Jubiläumstour bei 8 Shows als Special Guest mitgewirkt. Hier eine Eigenkomposition, The Unknown Stranger.

Ich kann mich noch genau erinnern, wie ich 1970 mit meiner ersten selbst gekauften Langspielplatte von Black Sabbath nach Hause kam. Stolz spielte ich sie damals meiner Mutter vor. Ich glaube, ab da hat sie geglaubt, einen Steinzeitmenschen großgezogen zu haben. Vom dritten Album, Master of Reality, der Titel Children of the Grave.

In Devon im Südwesten Englands entstand in den 1960ern die Rockband Wishbone Ash, die als erste Band mit zwei Leadgitarristen gilt. Aus dem Album Argus ihr bekanntester Titel The King Will Come. Ob sie damit King Charles vorausgesehen haben?

1969 hatte die britische Bluesrockband Chicken Shack einen Single-Erfolg mit dem Titel I'd Rather Go Blind mit Christine Perfect als Sängerin. Sie heiratete später John McVie von Fleetwood Mac. 2014 trat die begnadete Sängerin Beth Hart mit dem Bluesrock-Shootingstar Joe Bonamassa live in Amsterdam auf. Sie spielten dort eine hinreißende Version des alten Chicken Shack-Klassikers. Zum Niederknien.

Alpha Blondy, eigentlich Seydou Koné, wurde 1953 in Dimbroko an der Elfenbeinküste geboren. Er gehört mit seiner Band Solar System zu den erfolgreichsten Reggae-Bands Westafrikas. 1983 veröffentlichte er sein erstes Album Ja Glory, das er mit Musikern aus Ghana aufgenommen hatte. Das Album Jerusalem von 1986 wurde zusammen mit den Wailers produziert. Alpha Blondy singt seine Texte auf Hebräisch, Englisch, Französisch, Arabisch und in einigen westafrikanischen Sprachen wie Baoulé und Diola. Auf dem Album Human Race von 2018 covert er einen Led Zeppelin-Klassiker.

0: Die New Yorkerin Carolyn Maas ist in ihrem Heimatland USA relativ unbekannt. Populärer ist sie in Kanada und Europa. Stilistisch ist sie in der Tradition von Musikerinnen wie Chrissie Hynde von den Pretenders oder Patti Smith anzusiedeln. 1980 erschien das Live-Album Maas Hysteria und verkaufte sich in Deutschland 250.000 Mal. Davon nun für euch Thomas Dunsons Revenge.
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Maribon Persen, 1956 in Norwegen geboren, ist eine samische Sängerin, die mit ihrer Musik die spirituelle Welt der Samen reaktivierte und deren schamanistische Gesangspraxis kreativ umsetzt. In ihrem wohl bekanntesten Stück Gula Gula heißt es: Höre, Bruder, höre, Schwester, höre die Stimmen der Vormütter. Sie fragen euch, warum die Erde vergiftet und verbraucht ist. Sie erinnern euch daran, woher ihr gekommen seid. Sie wollen euch daran erinnern, dass die Erde unsere Mutter ist. Wenn wir ihr das Leben nehmen, werden wir mit ihr sterben.

Wo wir gerade bei Schamaninnen sind. Manch einer wird sich an den Rockballast-Auftritt von Patti Smith, der Godmother of Punk, erinnern. Das Interview mit ihr von Alan Banks, beide auf irgendwelchen Substanzen, ist legendär. Hören wir nun den, zusammen mit Bruce Springsteen geschriebenen Titel, Because the Night.

Nach dieser kleinen Damenrunde habe ich noch einen tollen Bluesrocker im Gepäck. Hermanus, besser bekannt als Hermann Brod, der sich mit seiner Band Wild Romans bei deren 2- bis 3-stündigen Shows stets völlig verausgabte. Mehrfach konnte ich diese mitreißenden Shows in der Zeche Bochum live miterleben. Leider nahm er sich 2001 das Leben, da ihm ein Leben ohne Drogen nicht mehr lebenswert erschien. Zu seinem Gedenken nun Hermann Brod mit Saturday Night.

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1: 1979 war Nina Hagen mit Hermann Brot liiert. Das Lied Hermann hieß er vom 79er Album Unbehagen schreibt man ihm zu. Nina Hagen, 1955 in Ost-Berlin, als Tochter der Schauspielerin Eva Maria Hagen geboren, gründete 1977 die Nina Hagen Band, aus der nach ihrer Trennung die Band Spliff wurde. 1978 erschien dann das international beachtete gleichnamige Debütalbum mit vielen Hits wie

Der letzte Song unserer heutigen Sendung handelt von den Folgen von Sex ohne angemessenen Schutz. Bon Scott singt in dem Lied von der Gonorrhoe, The Jack, und gibt dabei Erfahrungen wieder, die die Band damit gemacht hat. Tschüsskes, bis zum nächsten Mal.

0: Ohrwurm gefällig? Okay, gib uns 3 Sekunden.
1: 3, 2, 1. Wir haben ein neues Format im Programm und zwar heißt es One Hit Wonder oder auch unsere Tierliebe zur Eintagsfliege. Gemeint sind Künstler, die einen großen Hit hatten und dann irgendwo in der Sahara oder in der Wüste Gobi verschwunden sind. Ich weiß nicht, wo sie sind. Aber wir haben so ein paar Dinge ausgesucht, die euch vielleicht bekannt vorkommen, aber wirklich so ein echte Eintagsfliegen waren. So ein Tag, so wunderschön. Ihr wisst schon, habe ich schon mal irgendwie gebracht. Fangen wir an mit dem barfüßigen Harpo aus Schweden. Er hatte den Movistar und damit ist er einfach mal in die Hitparade geschossen. Genau, Zahlen weiß ich jetzt nicht, aber danach war dann nichts mehr. Musste sich wohl ein paar neue Mokassin kaufen, ich habe keine Ahnung. Habt Spaß damit, trotz alledem. Radio Haspe, hier mit One Hit Wonder und der Yoshi am Mikrofon.

Der Fluch der frühen Geburt, das bedeutet, ich bin mit Musik aufgewachsen, die ich heutzutage zum Glück nie mehr hören müsste. Aber ich mache die Sendung One in Wonder und dann passieren eben solche Sachen. Es war so die Zeit von Karate Kid und wie sie alle hießen und Bruce Lee und dann ging es auch in der Filmmusik, in der Musik so weiter mit Carl Douglas und Kung Fu Fighting. Ich fand die Musik so schlimm und ich freue mich jedes Mal, wenn ich sehe, dass einige wie ich denken und wir sie in die Schrottparade reinwählen. Ja, weiß er, der Carl Douglas. Die zweite Eintagsfliege des heutigen Abends oder Tags, ganz immerhin, wann die Sendung gesendet wird. Habt Spaß damit, gleich geht's weiter mit dem nächsten verträumten Song.

Manchmal wundert es mich schon, wozu die Leute sich abfeiern oder welche Musik sie abfeiern, wenn sie ab und zu mal auf den Text auch hören würden. Bestes Beispiel ist Terry Jacks Seasons in the Sun. Ich kenne keinen Song, der so abgefeiert wurde über einen Selbstmord, und das besingt dir Terry Jacks, wie eben dieser. Und ich muss gar nicht sagen, kommt das Ding so aus den Ohren raus. Ich mach's nur, weil ich sage, okay, wir sind vielfältig und wer Spaß dran hat, der soll es hören. Ja, One Hit Wonder, da müssen wir auch den Terry Jacks bringen. Seasons in the Sun. Oh Gott, oh Gott, oh Gott.

Liebe Freunde von Radio Haspel, habe ich schon mal erwähnt, dass meine Eltern sich wunderbar um mich gekümmert haben. Sie haben geguckt, dass sie den größten Dreck von mir fernhielten. Also Dreck jetzt meine ich von politischen Sachen, so von rechts außen und sonstigen Klamotten. Aber sie konnten nicht verhindern, dass ich dann Radio hörte und dann so manches hören musste, was über die Schmerzgrenze hinausging. Ein Jammern da irgendwie Synthesizer, der irgendwie kaputt klang. Dazu gab es dann das gleiche noch auf Deutsch von Michael Holm. Ich wein um dich und das Ganze klingt auch so. Und original ist es von Springwater, I will return. Und ich hoffe, nein, nein, bitte kein Return. Dankeschön, ich freue mich hier auf Radio Haspel. Habt Spaß mit mir.

Uschi Nenneke sagt euch noch was? Ja, dann seid ihr so in dem Alter, das ist ja auch noch der Beatclub-Kind, also meine Generation, ein bisschen älter vielleicht auch. Und es war 1968, als die Band Corsols auftrat im Beat Club und die gute Uschi ihren Song Jessamine, das war auch damals wirklich ein Hit, als sie den ersten großen Hit ankündigte. Was sie nicht wissen konnte, es blieb auch bei diesem einen großen Hit. Warum? Hört ihr gleich selbst. Aber ihr wollt nicht anders, ihr möchtet auch solche Sachen hören. Dafür sind wir da bei Radio Haspel. Da haben wir keine Schmerzen.

Elektropop vom allerfeinsten, gemeinsten. Anders kann man es nicht sagen. Die Coverversion Tainted Love von Softshell, so heißen sie, Softshell, ging damals in den Hitparaden hoch und runter. Wird bis heute noch gerne gehört, aber ist doch das Einzige, was man von ihnen zu hören bekommen hat. Ich glaube, das Original stammt von der Freundin von Mark Bolan, von dem T-Rex-Mann. Gibt zumindest Gerüchte darüber. Hört euch den Song an, kann man sich wo im Ganzen mal ganz gut mal reinhören, aber nun gut, die Geschmäcker sind verschieden und das ist das Schöne an Radio Haspel, wir haben für jeden was dabei.

Ein Song mit einem wirklich sehr ernsten Thema, denn es verschwinden unzählige Teenager in den USA. Kein Mensch weiß, wo sie abgeblieben sind, ob sie freiwillig gegangen sind, ob sie es einfach nicht mehr ausgehalten haben zu Hause wegen Gewalt oder sonstigem oder entführt worden sind. Thema ist Runaway Train von Soul Asylum. Der Text ist wirklich interessant, die Musik ist so, naja, ich würde sagen, nimm ein Stück Butter, erwärme das Messer und das Messer schneidet die Butter in zwei Teile. Eben butterweich. Das ist so Wohlfühlmusik, die man so ab und mal hören kann, aber mehr war das auch nicht und ist auch nicht mehr gekommen. Okay, Freunde, aber man kann ihn hören, finde ich. Habt Spaß damit.

Stell dir vor, du machst so eine spontane Fete, so 70er-Jahre Fete, und dann denkst du, was fehlt hier? Bier habe ich, Schnaps habe ich, Schmalzstuhlen. Ja, dann machst du Folgendes. Du nimmst Ben E. King, legst ihn dreimal auf, also mit dem Song Stand By Me, und dann hast du genug Schmalz, um die ganze Kompanie damit zu füttern. Bergeweise Schmalzstuhlen, geliefert von Ben E. King, Stand By Me. Und heute geliefert von Radio Haspel. Mach ich ein Schnittchen.

Frauenpower für genau einen Hit. Ob die jetzt wirklich lesbisch waren oder ob das nur so ein Verkaufsgag war, ich weiß es nicht. Vorne und blond haben es auf jeden Fall geschafft in Hitparaden und auch in den Diskotheken und so weiter und so fort mit What's Up. Aber danach war es auch What's zu Ende, nämlich What's los. Egal, habe ich hier für euch und man kann ihn eigentlich ganz gut hören. Wir haben schon schlimmere Sachen gehört, finde ich. Und seid tapfer, da kommt noch einiges auf euch zu. Aber ich denke mal, ihr habt auch richtig Spaß dabei, oder? Wer Schrottwichteln mag, der muss auch hier One Hit Wonder mögen. Das ist der Radio Haspel, der Josche hier.

Tja, es gibt den Spruch, schlimmer geht immer, finde ich Elke auch. The Flirts, Passion. 5 Minuten, ja, ich weiß nicht, was es genau ist, aber das war ein One-Hit-Wonder. Und zum Glück ist es auch dabei geblieben, finde ich. So, für mich ist er so ein Kandidat für die Short-Parade, aber müsst ihr entscheiden. Ihr wisst ja, die Abstimmung läuft bis zum 30.11. und dann gibt es Heiligabend wieder Schrottwichteln vom Allerfeinsten. Eure Songs, die ihr so richtig mal ganz nach oben treiben wollt, so die schlechtesten, die es gibt, ne? Und lasst uns überraschen, ob vielleicht die Flirts auch dabei sind. Aber egal, hier Radio Hasby ist flexibel.

Der Disco Brei ist einerlei, das waren so unsere Sprüche in Anfang der 70er Jahre. Oder warmes Bier und kalte Pommes, so schmeckt's bei McDonald's. Ungefähr so ist die Musik auch hier von Lips Inc. Da muss ich ganz ehrlich sagen, ich kann diese Art von, ich weiß nicht, so Retortenmusik, so, ich war noch nicht mehr KI dran beteiligt, sondern irgendwie nur kaputte Synthesizer, nicht unbedingt als meine Lieblingsmusik programmieren. Da gibt es einfach jetzt hier mal Funky Town von Lips Inc. Wem es gefällt, bitteschön. Wenn es nicht gefällt, bleibt dran. Es kann nur noch besser werden. Oder auch vielleicht schlimmer. Freunde, habt Spaß mit uns. Radio Haspel, der Yoshi.

Wenn es Gott gibt, frage ich mich, warum gibt es dann Schlager? Es gibt nicht nur deutsche Schlager, sondern Großbritannien ist auch mit Schlagermusik überschwemmt. Das sind so Bands, so, die so einmalig auftauchen, vielleicht auch irgendwie Eurovision teilnehmen oder sonstiges. Die heißen zwar jetzt nicht Schlager, sondern irgendwie so Popmusik, aber dann Pop-Hoch 3, zum Beispiel wie Man Without Hats. Keine Ahnung, was das soll. Save the Dance, ja, bitteschön. Safety First ist, wenn man solche Platten nur einmal zu hören bekommt, und das ist dann auch genug. Deswegen sind sie auch nie wieder in den Hitparaden aufgetaucht. Aber wir, Freunde, wir haben sie für euch hier aufbereitet. Freut euch mit mir auf hier One Hit Wonder, die Sendung für die Eintagsfliege oder mit der Eintagsfliege. Am Mikro der Yoshi vom Radio Hasper.

Unter sich im Dunkeln ein Licht, es ist das Fanal, es bedeutet nicht mehr allzu lange, dann ist diese Sendung geschafft, aber trotzdem hat es mir Spaß gemacht. Ich habe jetzt hier noch Evelyn Thomas mit High Energy, das ist auch so Disco-Mucke vom, ne, vom allerfeinsten, gemeinsten, so, da muss man nicht viel überlegen, da muss man irgendwie den Körper in Schwung bringen oder den Bansen in Schwung bringen, wie man es im Ruhrgebiet gesagt hat früher. Ja, ob das immer so gesund war, ich weiß es nicht, zumindest ich probiere es mal hier den Titel noch mal so freundlich anzusagen. Evelyn Thomas mit High Energy. Hier auf Radio Haspel. Die Sendung heißt One Hit Wonder. Freut euch mit mir, Freundis.

So, der letzte One-Hit-Wonder-Titel für die heutige Sendung ist am Start. Das ist Chicory-Tip. Son of My Father. Ich erinnere mich so schwach dran, ihn gesehen zu haben in der Sendung Ilja Richter Disco oder so. Und ich meine, der Titel ist auch geschrieben worden von Giorgio Moroder, der später als Produzent und irgendwie Filmmusik und so weiter alles gemacht hat. Ein Ding, was man sich so einigermaßen anhören kann, ist so ein bisschen, ja, so gut. Versuch ein bisschen so Pop und Rock zu mischen. War eine ganz gute Mischung für die damals 70er Jahre, aber ich war schon damals mit Uriah Heep und Deep Purple und Black Sabbath und viel weiter, aber egal. Diesen Song habe ich jetzt zum Abschluss und ich finde, den kann man ganz prima hören. Ich wünsche euch viel Spaß dabei. Schön, dass ihr dabei wart. Wenn ihr noch mehr davon hören wollt, werden wir noch mehrere Sendungen machen. Da wird auch noch jemand anders moderieren und ich denke mal, schaltet einfach rein, wenn es heißt Radio Haspe. Wir haben immer was für euch und für jeden ist was dabei. Tschüss, gesagt euer Yoshi. Bis zum nächsten Mal.

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1: Hallo zusammen und ich freue mich auf die 10. Ausgabe der Long Songs, die ihr auch wohl unheimlich gerne hört, wie wir es aus den Zuschriften erfahren haben. Und ich will jetzt gar nicht viel rumreden, sondern geht direkt los mit britischen Band Demon und ihrem Song Eastern Sunset, den man für euch hier auf Long Songs Nummer 10 Radio Haspe am Mikrofon der Yoshi.

Und weiter geht's mit der britischen Avantgarde-Band Yes. Natürlich haben wir viele Sachen schon von denen gespielt, aber ich denke mal, Heart of a Sunrise passt einfach richtig gut in die Longsongs. Hier auf Longsongs 10 zu hören. Yes, mit Heart of the Sunrise. Hier für euch.

Wer Yes sagt, sollte Genesis nicht vergessen. Natürlich passen die auch hervorragend in unser Programm. Ich habe jetzt ausgesucht den Song The Fountain of the Salamix. Ein fantastischer Song, ich denke mal Tony Banks am feinsten. Hier an den Keyboards, der kann sogar Rick Wakeman staunen. Aber ist egal, hört's euch einfach an, es ist, denke ich, einfach ein toller Titel. Yeah, Long Songs Nummer 10 mit Genesis.

Sie zählen zum Gründungsmitglied der IG Schwermetall und auch sie haben den ein oder anderen längeren Song mal rausgebracht. Kein geringer als die Herren Black Sabbath und hier ist der Song Married für euch. Black Sabbath haut mal richtig einen raus.

Kommen wir nun zu dem Moment, den man wie folgt beschreiben kann. Da staunt der Laie und der Fachmann wundert sich. Eine Single in den Longsongs? Nun, das Prädikat 7,5 Minuten, das ist doch ein Longsong, oder? Gemeint ist die Single MacArthur Park von Richard Harris. Richard Harris sagt euch nichts. Kurze Info. Irischer Sänger und Schauspieler, hat unter anderem mitgespielt bei Camelot, die Ritter der Tafelrunde, und hat sich diesen Song des amerikanischen Songwriters Jimmy Webb zunutze gemacht, um einen 7,5 Minuten Single rauszubringen im Jahr 1968, der auch ganz gut in den Hitparaden war. Jimmy Webb wird euch vielleicht nicht so viel sagen, aber in den USA war er sehr groß, hat unter anderem Songs für Frank Sinatra und The Fifth Dimension geschrieben und später auch in Europa bekannt geworden, so in den 80er Jahren, denn er hat die Filmmusik zu dem Animationsfilm geschrieben, The Last Capricorn. Hört jetzt hier bitte Richard Harris mit MacArthur Park, hatte ich schon mal von einer anderen Band als Coverversion hier drin gehabt, und zwar von Badger's Opera. MacArthur Park, für euch hier, euer Yoshi am Mikrofon.

Den nachfolgenden Musiker haben wir heute schon gehört, und zwar bei der Band Yes. Gangjägerin als Chris Squire, einer der besten Bassisten, die ich kenne, leider auch nicht mehr unter uns. Er hat diverse Soloalben auch aufgenommen, und von einem dieser Alben habe ich ausgesucht für euch, Chris Squire, Save the Cannon Song. Ja, auf Radio Haspel bei der Longsong-Szene speziell für euch.

Marillion und Fish. Habe ich mal gedacht, den können wir uns auch mal wieder anhören. Er hat ja seine Karriere mittlerweile beendet. Geht ihm wohl nicht mehr ganz so gut. Aber egal, er war einer der prägenden Sänger und der Progressiv-Rock-Szene. Hier kommen Marillion mit Fugazi und an den Vocals unser Dick der Fisch.

Und natürlich gibt's in Deutschland auch die ein oder andere beste progressive Band. Unter anderem natürlich unsere Aloy. End of an Odyssey ist ein fantastischer Song unserer absoluten Favoriten hier auf Radio Haspe. Aloy mit End of an Odyssey. Hier für euch Long Songs Nummer 10 am Mikrofon der Yoshi.

Bleiben wir im Land des Krautrocks und eine Fusion aus Rock und Jazz. Da kann es nur eine große Band hier in Deutschland geben, das sind die Kran. Kran haben wir auch schon, glaube ich, des Öfteren mal im Programm gehabt, auch bei der Soda Music vom Andy. Und deswegen habe ich hier nochmal ausgesucht, Kran für euch bei der Long Song Stay mit dem Titel Kran Arabia. Viel Spaß mit Kran aus Deutschland.

Neben Palace, Arena und ich würde sagen IQ zählen sie zu den Top-Progressiv-Rock-Bands der UK, Pinch Regan. Ich habe ausgesucht für euch A Man of Nomadic Trails. Ein fantastischer Song, wie ich finde, und hörenswert hier auf Long Song Szene, Radio Haspe, am Mikro noch einmal, euer Yoshi.

Manfred Mann versteht es, Songs von Bob Dylan oder auch Bruce Springsteen ein neues Leben einzuhauchen. Seine eigensinnige Interpretation, die wirklich in den Bereich in den Progressivrock reingeht, ist schon einmalig. Und ich habe hier ausgesucht von Manfred Mann's Earth Band den Titel Blinded by the Night. Eine wirklich gelungene Coverversion und passend zu Long Songs und diesmal der Ausgabe 10 hier auf Radio Hasper.

So schnell können 2 Stunden vorbei sein. Long Song 10 geht dem Ende zu, aber einen Song habe ich natürlich noch für euch. Und zwar habe ich ausgesucht, speziell für euch, It Bites, Old Man and the Angel. Produziert von Steve Hillage, sodass dieser Song auch richtig gut in dieses Progressiv-Rock-Ecke reinpasst. It Bites ist meiner Meinung nach eine der meist unterbewertesten Bands schlechthin. Hört einfach mal zu, ich denke, das wird euch auch richtig gut tun. Euer Yoshi, bis zum nächsten Mal und dem nächsten Ausgabe von Long Songs, dann bitte die Nummer 11 werden. Tschüss, Köln!

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Hallo ihr da draußen, einen wunderschönen guten Tag aus dem Herzen von Haspe. Ihr hört Radio Haspe und ich bin's, euer Solar Music Man Andi am Mikrofon. Schön, dass ihr eingeschaltet habt, denn jetzt wird's richtig spannend. Willkommen zur ersten Ausgabe von Alles nur geklaut, der Sendung, in der wir tief in die Welt der Coverversionen eintauchen. Hier bekommt ihr Songs, die ihr kennt und liebt, aber eben nicht in der Version, die ihr erwartet. Wir spielen die spannendsten, überraschendsten und manchmal auch frechsten Neuinterpretationen. Und natürlich verrate ich euch immer, wer das Original geschaffen hat. Also lehnt euch zurück, dreht die Lautstärke hoch und lasst euch überraschen, wie vielseitig Musik klingen kann, wenn sie ein neues Gewand bekommt. Los ging es mit dem ersten geklauten Schatz des Tages. Billy Idols Rebel Yell war in den 80ern ein rebellischer Mix aus Punk-Attitüde und Stadionrock. Him nahmen sich den Song 1999 vor und machten daraus eine Gothic-Rock-Version mit Wille Wahlos dunklem Bariton und einer Prise Melancholie. Die Band spielte das Cover oft live und Fans liebten die Mischung aus 80er-Energie und finnischem Love-Metal. Billy Idol selbst fand die Version überraschend cool, er mochte Wahlos Stimme. Das Cover half Him, sich international als ernstzunehmende Rockband zu etablieren, bevor sie mit Join Me endgültig durchstarteten, wie wohl jeder von euch weiß. Weiter geht's mit Pink Floyd. Pink Floyds psychedelisches Original ist ein Trip durch den Weltraum, hallende Vocals, experimentelle Gitarren, frühe Prog-Rock-Atmosphäre, wie man sie halt so kennt. Voivod machten daraus 1989 eine trashige, futuristische Metal-Version, die perfekt zu ihrem Science-Fiction-Image passte. Das Cover wurde zu einem ihrer bekanntesten Songs und zeigte, wie man Psychedelic-Rock in metallische Maschinenmusik verwandeln kann. Pink Floyd-Fans waren überrascht, wie gut der Song die härtere Behandlung verträgt, und Voivod bewiesen damit, dass sie musikalisch weit über Trash hinausdenken. Viel Spaß jetzt mit Voivod und Astronomy Domini im Original von Pink Floyd.

Morning Dew ist eigentlich ein Folksong über eine postapokalyptische Welt, zart, traurig und minimalistisch. Es stammt von Bonnie Dobson aus dem Jahre 1962 und war seinerzeit nicht sehr erfolgreich. Nazareth machten 1971 daraus eine wuchtige Hardrock-Nummer mit Dan Cafferty's rauer Stimme und schweren Gitarren. Die Band verlieh dem Song eine neue Dramatik, die perfekt in die frühe Hardrock-Ära passte. Viele Hörer kennen das Original gar nicht. Nazareths Version wurde zum Standard für Rockfans und ist bis heute ein Live-Favorit bei ihren Konzerten. Nazareth mit Morning Dew.

Arthur Browns Song Fire ist ein psychedelischer Klassiker, inklusive Browns legendärem brennenden Helm, zu sehen bei YouTube oder auf einem der Beat Club Sampler. Jeff Cooper and the Stoned Wings nahmen den Song 1972 auf und machten daraus eine rockige, etwas erdigere Version, die in Deutschland erstaunlich populär wurde. Die Coverversion tauchte in mehreren Samplern auf und wurde ein Kultstück für Fans früher 70er Rockmusik. Arthur Brown selbst fand es immer amüsant, wie viele Bands seinen theatralischen Song neu interpretierten. Nun aber nicht Arthur Brown, sondern Jeff Cooper and the Stoned Wings mit Fire.

0: Die Anti-Nowhere League ist eine 1979 gegründete englische Punkband aus Royal Tunbridge Wells, bekannt für rohe Energie, provokante Texte und Kultsongs wie So What. 1981 war die Veröffentlichung ihrer ersten Single, eine Coverversion von Streets of London, die Platz 48 der UK-Charts erreichte. Die B-Seite, So What, wurde später zu ihrer berühmt-berüchtigten Bandhymne. Das Original ist ein rotziges Punkstück voller Provokation. Metallica nahm den Song 1993 auf als B-Seite und später für Garage Inc. und machten daraus eine trashige, noch dreckigere Version. Live wurde der Song zu einem Running Gag. James Hetfield kündigte ihn oft mit einem breiten Grinsen an, weil der Text bewusst übertrieben vulgär ist. Die Anti-Nowhere League war begeistert. Plötzlich kannte die ganze Welt ihren kleinen Punk-Skandalhit.
1: So fucking what?

Die Yardbirds waren eine einflussreiche britische Rockband der 1960er Jahre, bekannt dafür, dass gleich drei legendäre Gitarristen, Eric Clapton, Jeff Beck und Jimmy Page, aus ihren Reihen hervorgingen. Die Yardbirds machten Shapes of Things zu einem frühen Psychedelic-Rock-Meilenstein. Gary Moore nahm den Song 1984 auf und verwandelte ihn in ein Gitarrenfeuerwerk mit seinem typischen singenden Ton. Moores Version wurde ein kleiner Hit und zeigte, wie virtuos er Rockklassiker interpretieren konnte. Jeff Beck, der Gitarrist der Yardbirds, lobte Moores Spiel mehrfach öffentlich und für viele Fans ist Moores Version die kraftvollste überhaupt.

Die Rolling Stones machten Jumping Jack Flash zu einem ihrer größten Rockhits überhaupt. Johnny Winter nahm den Song 1971 live auf und verwandelte ihn in ein rasendes Bluesrock-Monster. Seine Slide-Gitarre, sein Tempo und seine wilde Stimme machten das Cover zu einem Klassiker. Viele Gitarristen nennen Winters Version als eine der besten Stones-Interpretationen überhaupt. Mick Jagger selbst soll gesagt haben, Winter habe den Song aufgepeppt wie ein Orkan. Hört selbst.

Preisfrage. Wer von euch kennt die Band Troglodytes? So hießen The Trogs aus Andover, Hampshire ursprünglich. Sie wurden 1964 gegründet und zählen zu den prägendsten Bands der britischen Beat- und frühen Garage-Rock-Szene. Die Trogs machten Wildsing zu einem simplen, aber eingängigen Garagenrock-Hit. Jimi Hendrix spielte den Song 1967 beim Monterey Pop Festival und machte daraus eine legendäre Performance, inklusive seinem Gitarrenopfer und Feuer. An dieser Stelle möchte ich darauf hinweisen, dass wir in unserer Legendenreihe auch eine Ausgabe haben, die sich mit diesem legendären Festival beschäftigt. Jimi Hendrix' Version war roh, improvisiert und voller Feedback. Ein Moment, der Rockgeschichte schrieb. Viele Fans verbinden Wildsing heute eher mit Hendrix als mit den Trogs. Rick Presley von den Trogs sagte später lachend, er hat den Song genommen und in eine andere Galaxie geschossen.

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2: Seid ihr bereit für eine Zeitreise in ein Jahrzehnt, das schon lange vergangen ist? In einem Jahrzehnt, in dem ich geboren wurde, in einem Jahrzehnt, mit dem ich euch jetzt unterhalten werde? Hier ist Ab in die 60er. Willkommen bei Radio Haspel. Ihr seid richtig, hier ist Radio Haspel, hier ist Ab in die 60er mit Brady. Und jetzt wird's ein bisschen sphärisch. Und das ganz ohne Weltraumprogramm. Die Bee Gees entführen uns in ihre World, ein Song aus dem Jahr 1967, der zwar nicht zu ihren ganz großen Chartgranaten zählt, aber musikalisch absolut feingeschliffen ist. Dieser Song markiert übrigens den Übergang von der Beat-Zeit zum etwas psychedelischeren. Ein bisschen Schwermut, viel Gefühl und ein Refrain, der hängen bleibt. Genau das Richtige also für einen kleinen gedanklichen Ausflug in das Alltagsflucht-Universum. Hier ist Ab in die 60er mit Brady und jetzt kommen die Bee Gees mit World.

Es wird Zeit für eine kleine musikalische Zeitkapsel im Flower Power Charm. Jasmine von The Cauchels, ein Song, der 1968 wie aus dem Nichts auf Platz 2 der britischen Charts geschossen ist. Und dabei klingt wie

eine Mischung aus Beatles-Romantik und Carnaby Street-Traum. Was viele nicht wissen, ursprünglich stammt der Song von den Bystanders. Aber erst die Version von den Casuals wurde zum Hit. Der Refrain fliegt direkt ins Herz. Ideal für einen kleinen Moment der Nostalgie. Ihr seid natürlich richtig bei Ab in die 60er auf Radio Aspe. Ich bin Brady und jetzt wird's romantisch. Jasmine von den Casuals.

Es klingt wie eine Kneipengeschichte, ist aber ein echter Pop-Krimi in Songform. Last Night in Soho von Dave D, Dozy, Bicky, Mick and Titch. Allein die Namen sind schon Legende. Und musikalisch war die Band alles andere als ein Gag. Dieser Song von 1968 erzählt von dunklen Gassen, gebrochenen Herzen und verlorener Unschuld. Dramatisch, orchestral, fast schon wie ein Minispielfilm in 3 Minuten. Und Soho war damals wie heute der vibrierende Mittelpunkt Londons. Halb Sünde, halb Szene. Für Fans der 60er ein absolutes Muss. Ihr hört ab in die 60er, ich bin Brady und jetzt geht's tief rein in die Nacht mit Last Night in Soho. Hier auf Radio Haspe.

Ihr seid immer noch bei Ab in die 60er auf Radio Haspe und jetzt geht's zurück aus der Nacht ins Ho, in die Hitze des Tages. Man hört die Hitze förmlich flimmern. Summer in the City von The Loving Spoonful. Ein echter Hitzschlag von Song, der 1966 durch die Decke ging. Autohupen, Presslufthämmer und dann dieser smarte, verschwitzte Gesang von John Sebastian. Das war kein braver Sommersong, das war Großstadtleben auf Anschlag. Und wer ganz genau hinhört, entdeckt sogar Anleihen an späteren Funk und Soul. Die Loving Spoonful haben da ordentlich vorgelegt. Perfekt, um sich für einen Moment wie in New Yorks Backsteinschluchten zu fühlen. Jetzt kommt Summer in the City direkt hier auf die Ohren bei Radio Haspe.

Ach, Montage. Entweder man hasst sie oder man macht einen Song draus. Monday Monday von The Mamas and the Papas ist 1966 genau das geglückt. Sie haben aus einem grauen Wochentag einen goldenen Hit gemacht. Der Song war ihr einziger Nummer 1 Hit in den USA und das völlig zu Recht. Die Stimme von Mama Cass? Gänsehaut. Die Harmonie der Gruppe? Wie ein weiches Kissen für die Seele. Monday Monday ist das musikalische Äquivalent zu einer Tasse Kaffee und einem Blick aus dem Fenster. Verträumt, ehrlich, ein bisschen melancholisch. Ihr seid bei Ab in die 60er, hier ist immer noch Brady und jetzt heißt es tief durchatmen und genießen. Radio Haspe bringt euch Monday Monday.

So, vom Montag kommen wir mal zurück nach Deutschland. Ja, die Moderation passt jetzt irgendwie so überhaupt nicht, aber ich mach's einfach mal, so wie ich es mir vorstelle. Jetzt wird's beschwingt, charmant und ein bisschen frech. Schuld war nur der Bossa Nova von Manuela. Der Hit aus dem Jahr 63 war ein absoluter Dauerbrenner in der deutschen Musikszene. Manuela, mit bürgerlichem Namen Doris Wegener, war eine der strahlendsten Stimmen des deutschen Schlagers und sie brachte mit diesem Song brasilianisches Flair ins deutsche Wohnzimmer. Der Text ist eine augenzwinkernde Geschichte von Liebe, Tanz und einem ganz bestimmten Rhythmus, der offenbar mehr anrichtet, als man denkt. Zeit, sich vom Bossa Nova verführen zu lassen. Ihr hört ab in die 60er, ich bin Brady und auf Radio Haspe gibt's jetzt Manuela, Schuld war nur der Bossa Nova.

Wir bleiben gefühlvoll. Und das, obwohl wir jetzt was von den Rolling Stones spielen. Mal nicht rotzig und rebellisch, sondern gefühlvoll und schon fast zärtlich. Das geht mit That's How Strong My Love Is. Der Song stammt ursprünglich vom Soul-Sänger O.V. Wright, wurde aber 65 von den Stones gecovert. Und Mick Jagger zeigt hier, dass er mehr kann als nur Rock'n'Roll. Eine echte Liebeserklärung in Musikform, getragen von einem ganz klassischen Blues-Groove. Für alle Romantiker da draußen, das ist euer Moment. Hier bei Ab in die 60er mit Brady und die gefühlvolle Seite der Rolling Stones auf Radio Haspe.

Steve Marriott am Mikrofon und du weißt sofort, das hier ist nicht einfach nur Musik, das ist ein Erlebnis. Jetzt wird's psychedelisch und intensiv, die Small Faces mit Afterglow. 1969 erschienen auf dem Album Origins Not Gone Flake, ein Konzeptalbum mit allerlei schrillen Einfällen. Aber Afterglow ist einer der Songs, der einfach nur durch seine Emotionalität überzeugt. Rau, ehrlich, fast schon spirituell. Ein Nachglühen der Liebe, das wärmt und gleichzeitig wehtut. Große Gefühle in knapp 3 Minuten hier bei Radio Haspe ab in die 60er.

In den 60ern dürfen natürlich die Beatles nicht fehlen. Wir kommen zu einer Beatles-Nummer, die ein bisschen wie ein verstecktes Juwel wirkt. I've Just Seen a Face. 1965 erschien der Song auf dem Album Help. Allerdings nur in der UK-Version. In den USA war er sogar der Opener des Albums Rubber Soul. Paul McCartney schrieb den Titel im Folk-Stil. Schnell, akustisch, sehr lebendig. Es geht um den berühmten Blitzmoment. Wenn man jemanden sieht und plötzlich alles anders ist. Keine Geigen, keine Spielereien, einfach Gitarre, Rhythmus und Gefühl. Und genau deshalb funktioniert der Song bis heute. Und auch bei Ab in die 60er mit Brady. Und das hier sind die Beatles pur auf Radio Haspel.

Ihr hört immer noch Ab in die 60er mit Brady und jetzt einen Song mit schwerem Herzen und tiefem Hintergrund. He Was a Friend of Mine von den Byrds. Ursprünglich ein traditionelles Volkslied, wurde es von Jim McGinn umgetextet, als Reaktion auf die Ermordung von John F. Kennedy. Der Song ist ein Teil des Albums Turn, Turn, Turn von 1965 und zeigt eine eher ruhige, nachdenkliche Seite der Byrds. Die Mischung aus Folk- und Westküstenmelancholie macht dieses Lied zu einer stillen Hymne auf Verlust und Freundschaft. Man hört das Echo der 60er, nicht nur musikalisch, sondern auch gesellschaftlich. Hier auf Radio Aspe heißt es jetzt: Zuhören und fühlen.

Nach den ruhigen Birds lassen wir es mal ein bisschen krachen. Jetzt gibt's keine Gefangenen. You Really Got Me von den Kinks haut alles kurz und klein. Musikalisch natürlich. 1964 rausgekommen, hat dieser Song das Gitarrenriff quasi neu erfunden. Verzerrung pur, kompromissloser Gesang und der Grundstein für so einiges, was später Hardrock oder sogar Punk genannt wurde. Ray Davies und sein Bruder Dave waren nie die großen Schmuser und das hört man auch. Der Song ist roh, direkt und unglaublich effektiv. Drei Akkorde reichen eben manchmal völlig aus. Ihr seid bei Ab in die 60er, hier ist Brady und Radio Haspe dreht jetzt auf. You Really Got Me, die Kinks.

Jetzt haben wir einen Song, der mich eigentlich so ein bisschen an Yoshi erinnert. Ein kleiner Abstecher in die deutsche Beat-Szene mit den Lords und dem Song Cut My Hair. Die Berliner Band war sowas wie die deutsche Antwort auf die Beatles. Mit mehr Humor, Schlaghosen und Pomade. Der Song ist ein echtes Zeitdokument mit rebellischem Augenzwinkern. Haare abschneiden? Niemals. In den 60ern war das mehr als nur ein Friseurthema. Es war ein Symbol. Und die Lords haben das musikalisch herrlich überzeichnet. Wild, witzig, wunderbar. Ich bin Brady, ihr hört Ab in die 60er auf Radio Haspe und hier kommt ein bisschen Beat Beat Rebellion mit Cut My Hair.

1965 war das eine Provokation, heute ist es eine Hymne. Jetzt wird gespottet, aber mit Absicht. My Generation von The Who ist vielleicht der Song für alle, die den Establishment-Mief der 60er abschütteln wollten. Pete Townshend schrieb den Song mit 20. Und man hört jede Unruhe, jede Wut, jedes Unverständnis gegenüber dem, was die Alten so denken. Und dann dieser berühmte Satz, Hope I die before I get old. Das war mehr als nur Pop, das war ein Manifest. Ihr hört ab in die 60er und das hier ist Generationenkonflikt pur auf Radio Haspe mit The Who.

Den Generationenkonflikt haben wir jetzt sicher hinter uns gelassen, denn weiter geht's hier mit den Tremolos und dem Song Ragdoll. Nicht zu verwechseln mit dem gleichnamigen Titel der Four Seasons. Hier geht's um eine sehr britische Mischung aus Leichtigkeit und Melancholie. 1967 veröffentlicht war Ragdoll einer dieser Songs, die man hört und sofort im Ohr hat. Die Tremolos waren bekannt für ihre Vielstimmigkeit und den unbeschwerten Sound, der einem fast automatisch ein Lächeln aufs Gesicht zaubert. Perfekt für alle, die sich heute einfach mal ein bisschen treiben lassen wollen. Ich bin Brady und hier auf Radio Asp gibt's jetzt Ragdoll in der Tremolos-Version. Ab in die 60er geht weiter.

Manchmal sind Songs, die so einfach klingen, genau deshalb so genial. Und deshalb passt es auch zu Ab in die 60er hier auf Radio Haspe. With a Girl Like You von den Trox. Nach dem durchschlagenden Erfolg von Wild Thing zeigten die Jungs 1966, dass sie auch eine charmante, fast schon zurückhaltende Seite haben. Zwei Akkorde, ein schnörkelloser Beat und diese leicht nuschelige Stimme von Rick Presley, die trotzdem mitten ins Herz trifft. Es muss nicht immer komplex sein. Manchmal reicht ein guter Hook und ein bisschen Sehnsucht. Sehnsucht habt ihr natürlich immer nach Radio Haspe, aber ihr bleibt ja dran bei Ab in die 60er und den Trox mit With a Girl Like You.

Fünf Australier, ein Ohrwurm für die Ewigkeit und einer der ganz großen internationalen Erfolge aus Down Under. Wer kennt das nicht, diese Wochenendsehnsucht ab Mittwoch? Die Easy Beats haben sie 1966 in einen unwiderstehlichen Song gepackt, Friday on my mind. Die Strophen wirken wie ein grauer Arbeitstag und dann knallt der Refrain wie ein Feierabendbier bei Sonnenuntergang. Der Song hatte übrigens auch großen Einfluss auf spätere Punk- und Rockbands. Und bei uns auf Radio Haspe dreht sich alles um den besten Tag der Woche, Friday on my mind.

Auch die schönste Sendung findet mal ein Ende und zum Abschluss dieser Runde ein bisschen Magie und Mystik. Hurdy-Gurdy-Man von Donovan. 1968 erschienen und was für ein Trip. Der Song ist wie ein psychedelischer Schleier, der sich langsam über den Hörer legt. Und wer da die Gitarre spielt? Es halten sich Gerüchte, dass ein gewisser Jimmy Page mitgemischt hat. Die Mischung aus Sitar-Klängen, hypnotischer Stimme und spirituellem Text macht diesen Song zu einem echten Kind der späten 60er. Donovan war immer ein bisschen anders. Und genau das macht ihn so faszinierend. Das war Ab in die 60er mit Brady hier auf Radio Aspe, heißt jetzt Augen schließen, Ohren auf mit Hurdy-Gurdy-Man und dranbleiben, unser Programm geht natürlich weiter für euch. 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

Martin Quittenton war ein britischer Gitarrist und Komponist. Er war Gründungsmitglied der Bluesrock-Formation Steamhammer. Bekannt wurde er als Co-Autor des Rod Stewart-Klassikers Maggie May aus dem Jahr 1971.

Wir kommen jetzt zwar nicht zu drei für dich, aber immerhin für One for You. Was für mich meine Jungs von Grobschnitt sind, ist für unseren Yoshi die britische Hardrockband Uriah Heep. Die Band benannte sich nach einem arbeitssuchenden Roadie, der sich nach der Figur aus dem Roman von David Copperfield von Charles Dickens benannt hatte. Vom 1972er Album Demons and Wizards ihr Mega-Hit Easy Livin'.

Ebenfalls eine legendäre, allerdings schottische Rockband aus den 70er Jahren war Nazareth. Aus dem vierten Studioalbum Loud and Proud wurde der Song This Flight Tonight, übrigens eine Coverversion von Joni Mitchell, als Single ausgekoppelt. Es wurde ein Evergreen dieser tollen Band.

Was landete 1975 in den Niederlanden auf Platz 2, in Belgien auf Platz 1 und in Deutschland auf Platz 4 der Singlecharts? Ich verrate es euch. Es war die Single Gitter King der niederländischen Band Hank the Knife and the Jets.

Am 30. Oktober 1974 fand im Dschungel der Demokratischen Republik Kongo eine Schlägerei statt. Beim Rumble in the Jungle standen sich die beiden Schwergewichtsboxer Muhammad Ali und George Foreman im Ring gegenüber. Ali siegte in der 8. Runde durch K.O. Nach dem Boxkampf schrieb Johnny Wecklin eine Hommage an den Sieger. In Zaire, wie damals das Land noch genannt wurde.

Janet Andimech ist eine spanische Sängerin. Ihr größter Erfolg war der Titel Por qué te vas, was so viel heißt wie Weil du gehst. Der Song blieb nach der Aufnahme 1974 zunächst relativ unbekannt. Erst als das Lied 1977 in dem Film Züchtige Raben von Carlos Saura verwendet wurde und dieser Film in Cannes ausgezeichnet wurde, erlangte das Lied selber internationale Bekanntheit und schoss in die Hitparaden.

Böse Zungen behaupten ja, dass Status Quo seit nunmehr über 50 Jahren immer den gleichen Song spielen. Aber bisher 33 erfolgreiche Studioalben strafen sie Lügen. Zeitgleich mit dem Headliner-Auftritt 1978 beim legendären Reading Festival veröffentlichten sie die Single Again and Again.

es gibt so ein paar Gitarristen, die erkennt man schon an der Spielweise. Einer von ihnen ist bestimmt Mark Knopfler von den Dire Straits. Der Frontmann der Dire Straits schrieb 1978 für das Debütalbum den Alltime-Klassiker Sultans of Swing.

Der mit Abstand größte internationale Erfolg der Briten von Sniffin' the Tears war der Titel Driver's Seat, welcher 1978 veröffentlicht wurde. Als das Lied 1991 von einer japanischen Automarke in einer Werbung benutzt wurde, gelang auch in Deutschland der Einstieg in die Verkaufscharts.

Berichten zufolge entstand der Name der nächsten Gruppe durch einen Versprecher des Ansagers bei ihrem ersten Auftritt, der den provisorischen Namen der Band Eric and the Dynamos fälschlicherweise Derek and the Dominos aussprach. Tatsächlich wählte Eric Clapton den Namen Derek and the Dominos, weil er seinen Namen und seine Bekanntheit nicht mit der Aufrechterhaltung des Bandhintergrunds vereinbaren konnte. Noch ein Klassiker, Derek and the Dominos mit Layla.

1976 erschien mit dem Album Jailbreak und der daraus ausgekoppelten Single The Boys Are Back in Town die bis dahin erfolgreichste Produktion der Iren von Thin Lizzy. Der Song kam noch ganz knapp unter die 500 besten Songs des Musikjournals Rolling Stone von 2004. Er landete auf Platz 499.

Cat Scratch Fever ist das Titelstück aus dem gleichnamigen Album von Ted Nugent. Es wurde 1977 als Single veröffentlicht und war der erste Hit des Solo-Gitarristen. Cat Scratch Fever ist der englische Begriff für die Katzenkratzkrankheit. Und schon sind wir wieder am Ende dieser Sendung angelangt. Wir hören uns demnächst bei Ab in die 70er, Volume 9. Auf Wiederhören!

Hey Crew, stay tuned. Hier kommt Ab in die 80er. Nur auf Radio Haspe. 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Hier kommt euer Gastgeber. Hier kommt Brady. Schön, dass ihr Radio Haspe wieder eingeschaltet habt. Hier ist Brady mit Ab in die 80er Folge 8. Wir sind im Jahr 1985 angekommen und da ging's musikalisch auch hoch her. Wusstet ihr, dass One Night in Bangkok aus dem Musical Chess stammt? Ja, genau, das Stück um einen fiktiven Schachweltmeisterschaftskampf während des Kalten Krieges. Bangkok wurde als exotischer Schauplatz gewählt, um die politische Spannung und die Intrigen perfekt in Szene zu setzen. One Night in Bangkok wurde weltweit ein Chartstürmer und hat sogar das Interesse an Thailand als Reiseziel gesteigert. Naja, okay, das kann man jetzt zweischneidig sehen. Die kraftvolle Stimme von Murray Head hat diesen Song zu einem unvergesslichen Klassiker gemacht. Auf geht's für euch ins Jahr 1985 mit One Night in Bangkok.

0: Weiter geht's mit einem Klassiker des Elektropop und einem eindringlichen Statement gegen den Vietnamkrieg. Der Song basiert auf einem Dokumentarfilm über den Krieg und verwendet ein kraftvolles Sample aus einem Nachrichtenbericht, der das Durchschnittsalter der gefallenen US-Soldaten mit 19 Jahren angibt. Diese wiederholte Zahl unterstreicht auf eindringliche Weise die Tragödie des Verlusts junger Leben. Mit seinem treibenden Beat und innovativen Sounds hat 19 nicht nur die Musikgeschichte geprägt, die emotionale Wirkung und die zeitlose Relevanz des Songs machen ihn zu einem echten Mahnmal, das uns daran erinnert, für Frieden und Menschlichkeit einzutreten. Heute umso wichtiger. Hier ist Paul Hardcastle mit 19.
1: 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But it wasn't. It was different in many ways. And so were those who did the fighting.

kein Nummer 1-Hit in Deutschland, die Höchstplatzierung war Nummer 6 und dennoch ein Erfolg, den, glaube ich, jeder aus dem Jahr 1985 noch in Erinnerung hat. Kennt ihr das Gefühl, einfach mal alles hinter sich lassen zu wollen? Dieses Gefühl hat Purple Schulz mit seinem Song Sehnsucht perfekt eingefangen. Jedem in Erinnerung geblieben ist natürlich dieses Ich will raus! Nein, ihr bleibt noch hier und ihr hört jetzt mit mir Purple Schulz und Sehnsucht aus dem Jahr 1984 und 1985, ein Hit in Deutschland.

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Radio ist schon ein tolles Medium. Jetzt hole ich für euch einen echten Klassiker aus den 80ern zurück. Wer kann sich nicht an die verrückten Verfolgungsjagden in Beverly Hills Cop erinnern? Mit Eddie Murphy in Höchstform. Ja, das gibt gleich ein Kopfkino. Und der unverwechselbare Soundtrack dazu, Axel F., komponiert von Harald Faltermeier. Hier für euch jetzt der Film in Kurzversion. Ihr habt sicher alle die Bilder im Kopf. Los geht's mit Axel F.

Und wo wir schon mal bei Klassikern sind, hier kommt ein Love-Song aus den 80ern von Marillion, den auch jeder immer noch heute gerne hört und der auf großen Live-Bühnen immer noch und natürlich auch bei uns im Radio gespielt wird. Hier ist Kylie von Marillion.

Jetzt wird's heiß bei Radio Haspel. Mit seiner minimalistischen Instrumentierung und den ehrlichen, intensiven Lyrics hat sich der Boss hier mal wieder unsterblich gemacht. Klar, dass so ein Song nicht nur einmal gehört wird. Viele Künstler haben ihn schon gecovert und er taucht auch immer wieder in Filmen und Serien auf. Ein echter Evergreen. Also lehnt euch zurück und lasst euch von diesem puren Ausdruck von Leidenschaft mitreißen. Hier ist der Boss, hier ist Bruce Springsteen mit I'm on Fire.

Auch der folgende Song konnte es leider im Jahr 1985 nicht in die Top 3 in Deutschland schaffen. Er blieb auf Platz 4 hängen und dennoch ist es eine kraftvolle Aussage mit einer kraftvollen Stimme und einem wunderbaren Sound. Hier ist Jennifer Rush mit Destiny.

Doch wir haben auch eine Nummer-1-Platzierung hier bei uns aus dem Jahr 1985. 4 Wochen insgesamt auf Platz Nummer 1, 21 Wochen insgesamt dabei. Eine wunderbare Ballade, die die Geschichte einer fiktiven Liebe, die durch die Berliner Mauer getrennt ist, erzählt. Elton John und sein Texter Bernie Taupin haben da eine Art Liebesbrief geschrieben, direkt an eine Grenzsoldatin auf der anderen Seite der Mauer. Symbolisch für die Trennung von Ost und West. Hier ist Elton John mit Nikita.

Einer der für mich wohl eingängigsten Songs des Jahres 1985 stieg am 21.10.1985 das erste Mal in die Charts in Deutschland ein, erreichte eine Höchstplatzierung von 6 und wurde zu einem One-Hit-Wonder. Dennoch spricht der Song über Generationen hinweg Menschen an, weil die Fragen nach dem Sinn des Lebens einfach immer aktuell bleiben. Kein Wunder, dass dieser Song also als einer der wichtigsten Tracks der New Wave-Ära gilt und bis heute viele Künstler inspiriert. Das Musikvideo dazu, ein surrealer Trip, der perfekt zur experimentellen Ästhetik der Talking Heads passt. Jetzt wisst ihr schon, worum es geht. Hier sind die Talking Heads mit Road to Nowhere.

Jetzt habe ich noch einen echten Tanzflächenknaller für euch aus dem Jahr 1985. Wenn das Lied auf einer Party läuft, heute auch noch, dann geht's gleich sofort richtig ab. Es kommt aus dem Synthie-Pop, wie so vieles in den 80ern, und 1985 war dieser Song platziert in Deutschland als Höchstposition 2. In England erreichte er Platz 1 und auch in der Schweiz. In den USA blieb's bei Platz 11, aber das soll vollkommen egal sein. Hier sind Dead or Alive mit You Spin Me Round.

Kommen wir nochmal zurück zu Platz 1 Platzierungen im Jahr 1985. In Deutschland 23 Wochen in den Charts, 14 Wochen davon in den Top 10, 4 Wochen auf Platz 1. In Österreich Platz 1, in England Platz 1, in den USA Platz 1. Nur die Schweiz, die hat sich etwas gewehrt, da war er nur auf Platz 2. Die Rede ist von einem deutschsprachigen Künstler aus Österreich, der auf den Künstlernamen Falco hörte. Die Geschichte beschreibt einen Rockstar der Klassik. Hier ist Falco mit Rock Me Amadeus.

Neben der ganzen Spaßmusik und dem vielen Synthie-Pop gab es auch Gitarrenklänge in den 80ern. Und im Jahr 1985 stieg am 21.10. in Deutschland ein Song ein, der die Höchstplatzierung 19 erreichte. Für mich sehr unterbewertet. In den USA gab es Platz 1. Das hätte ich mir auch in Deutschland gewünscht. Aber das nützt ja nichts. Ihr dürft ihn trotzdem hier hören. Hier sind die Dire Straits mit Money for Nothing.

Ich möchte mich von euch aus dem Jahr 1985 verabschieden mit noch einem, wie Andi es immer nennt, Tanzflächenknaller, der auch in 85 mal die Platz 1 erreichte. Woran es lag, weiß ich nicht. Der Song ist nicht schlecht, aber für mich auch nicht wirklich was Besonderes. Trotzdem ganz nett und auf jeder 80er-Party wird er immer, immer wieder laufen. Ich sage danke fürs Zuhören. Mein Name ist Brady. Das war Ab in die 80er, Folge 8. Und diese Folge beschließen Tears for Fears mit Schaut.

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2: Hallo und herzlich willkommen. Ich bin Elke und ich freue mich riesig, dass ihr heute wieder bei Radio Haspel mit dabei seid. Wir begeben uns in den nächsten Minuten auf eine ganz besondere Zeitreise, denn in der 8. Folge der Sendereihe Ab in die 90er dreht sich heute alles um das Jahr 1996. Es war ein Jahr der musikalischen Extreme und Kontraste. Wir erlebten den absoluten Höhepunkt des Britpop, den Durchbruch des Dreamhouse und sahen, wie deutscher Punkrock plötzlich die Spitze der Charts stürmte. Es war die Ära der Plateauschuhe, der ersten großen Webbrowser und unvergesslicher Videoclips. Ich habe für euch eine Playlist zusammengestellt, die genau dieses Lebensgefühl widerspiegelt. Von emotionalen Rockhymnen bis hin zu den größten Sommerhits. Macht es euch gemütlich! Wir starten direkt mit einer Frau, die 1996 die Musikwelt im Sturm erobert hat und das Lebensgefühl einer ganzen Generation traf. Alanis Morissette veröffentlichte im Februar ihre Single Ironic aus dem Meilensteinalbum Jagged Little Pill. Der Song stieg im Mai 1996 in die deutschen Charts ein und hielt sich dort unglaubliche 25 Wochen. Es war ein echter Dauerbrenner, der 2 Wochen lang die Top 10 blockierte und erst im November 1997 endgültig aus den Hitlisten verschwand. Hand aufs Herz, wer von euch hat damals nicht versucht, die hohen Töne im Refrain mitzusingen? Hier ist geballte Frauenpower und der perfekte Soundtrack für alle, denen das Leben mal wieder einen ironischen Streich gespielt hat.

Im Mai 1996 gab es für Rockfans weltweit nur ein Thema: Metallica und ihr neues Album Load. Die Band präsentierte sich damals mit kurzem Haar und einem völlig neuen, fast schon alternativen Sound, was für ordentlich Gesprächsstoff sorgte. Die erste Single, Until It Sleeps, stieg im Juni direkt auf Platz 15 ein, was auch ihre Höchstposition blieb. 14 Wochen lang mischte dieser düstere, kraftvolle Track die deutschen Charts auf. James Hetfields Gesang war hier so nahbar und emotional wie selten zuvor. Ein intensives Stück Musikgeschichte, das zeigt, dass Metallica keine Angst vor Veränderungen hatten. Wir hören rein in diesen 96er-Kracher.

Jetzt wird es träumerisch und sphärisch. Im Mai 1996 erschien mit Fable der sehnsüchtig erwartete Nachfolger des Welthits Children. Robert Miles festigte damit das Genre Dreamhouse und verzauberte die Clubs weltweit. Schon im Juni stieg der Song auf Platz 12 ein und kletterte innerhalb kürzester Zeit bis auf Platz 3 der deutschen Charts. Insgesamt begleitete uns dieser Titel 19 Wochen lang durch den Sommer und Herbst 1996. Schließt die Augen und lasst euch von diesen eleganten Klavierklängen treiben. Ein Paradebeispiel für den melodischen Trance-Sound von damals, exklusiv im achten Teil von Ab in die 90er, hier bei Radio Haspe.

Für die Liebhaber der anspruchsvollen Klänge habe ich jetzt ein echtes Schmankerl. Die kanadischen Legenden von Rush veröffentlichten 1996 ihr 16. Studioalbum Test for Echo. Auch wenn der gleichnamige Titeltrack im deutschen Radio nicht die großen Charterfolge feierte, ist er unter Hardrock-Fans ein absolutes Highlight des Jahres 1996. Komplexes Songwriting trifft hier auf die gewohnte Rush-Präzision und die unnachahmliche Schlagzeugarbeit von Neil Peart. Ich finde, in Ab in die 90er 8 hier bei Radio Haspe dürfen auch musikalisch brillante Songs Platz finden, die jenseits der Top 10 Geschichte geschrieben haben. Hier ist anspruchsvoller Rock für echte Genießer. Rush mit Test for Echo.

Na, wer von euch braucht jetzt auch eine kleine Abkühlung? Im Mai 1996 brachte Bürger Lars Dietrich uns einen der wohl coolsten Hits des Jahrzehnts. Sexy Eis stieg im Juli auf Platz 70 ein und kämpfte sich mit viel Schaum bis auf Platz 12 nach oben. Dieser Mix aus Hip-Hop und Pop war 17 Wochen lang in den deutschen Charts vertreten und dröhnte damals aus jedem Freibad-Lautsprecher. Ein echtes Stück deutscher Popgeschichte mit ordentlich Kultfaktor, das uns bis in den Oktober 1996 hin begleitet hat. Erfrischend anders und immer noch ein garantierter Ohrwurm. Viel Spaß damit!

Wir geben jetzt bei Ab in die 90er 8 Gas mit echter Rockpower. Van Halen lieferten 1996 einen exklusiven Beitrag für den Soundtrack des Action-Blockbusters Twister. Human's Being erschien im April und zeigte die Band von einer härteren, fast schon düsteren Seite. Obwohl der Song in den deutschen Singlecharts nicht auftauchte, ist er auf dem Best of Volume 1 von 1996 verewigt und ein absolutes Muss für jeden Fan von Eddie Van Halens Gitarrenkunst. Kraftvoll, laut und technisch brillant. Dieser Song fängt die dramatische Energie des Jahres 1996 perfekt ein. Aufdrehen bitte!

0: Jetzt wird es in Ab in die 90er 8 laut, feuchtfröhlich und absolut legendär. Die Toten Hosen veröffentlichten im Januar 1996 ihr Album Opium fürs Volk. Aber der ganz große Knall kam im September mit den 10 kleinen Jägermeistern. Das Punkrock-Trinklied stieg auf Platz 18 ein und stürmte dann die Spitze. Platz 1 für ganze 4 Wochen. Insgesamt blieb der Song stolze 22 Wochen in den Charts und verabschiedete sich erst im Februar 1997. Campino und seine Jungs lieferten damit den Partyhit des Jahres, den damals wirklich jeder, ob jung oder alt, mitsingen konnte. Hier ist der größte Erfolg der Hosen aus dem Jahr 1996.
1: Die Toten Hosen, euch gibt's nun schon ziemlich lange und ich frage mich, macht's euch eigentlich überhaupt nichts aus, jeden Abend immer diese Sauflieder zu singen?
2: Ich meine, hättest du dir mal die Mühe gemacht, unsere letzten Platten aufmerksam zu hören, hättest du festgestellt, dass wir solche Lieder schon lange nicht mehr machen.
3: Also wenn ich irgendwie die Bilder von hungernden Kindern im Fernsehen sehe, dann kann ich nicht mehr über Bommerlunder singen.

0: Ja, doch, also ich muss schon sagen, also ich sehe, ihr habt euch wirklich weiterentwickelt.
1: Wir kehren zurück zum Grunge und zu einer der gewaltigsten Stimmen der 90er Jahre. Soundgarden veröffentlichten im Dezember 1996 Blow Up the Outside World aus ihrem Album Down on the Upside. Chris Cornell zeigt hier eine fast schon beatleske Melancholie, kombiniert mit der rohen Energie Seattles. Auch wenn der Song nicht in den deutschen Charts landete, ist er für uns bei Ab in die 90er 8 hier bei Radio Haspe ein unverzichtbarer Teil des Jahres 1996. Ein tiefer, intensiver Track für alle, denen die Welt da draußen manchmal zu viel wird. Ein echtes Meisterwerk zum Ende der Grunge-Ära.

Nun holen wir uns in Ab in die 90er 8 die Sonne und ein bisschen Weltmusik-Flair ins Studio. Im November 1996 erschien Alane von Wes. Dieser faszinierende Mix aus Dance, Pop und kamerunischen Rhythmen war ein absolutes Phänomen. Es dauerte zwar bis Oktober 1997, bis er die deutschen Charts knackte, aber dann gab es kein Halten mehr. 40 Wochen lang war der Song dabei und thronte 2 Wochen lang auf Platz 2. Auch wenn wir den Text damals alle nicht verstanden haben, die pure Lebensfreude hat uns alle mitgerissen. Ein internationaler Megahit, der zeigt, wie bunt das Jahr 1996 war.

Zum krönenden Abschluss unserer heutigen Zeitreise haben wir eine Hymne für die Ewigkeit im Programm. Oasis veröffentlichten im Februar 1996 Don't Look Back in Anger aus ihrem Kultalbum What's the Story, Morning Glory. Der Song stieg im März in die deutschen Charts ein und blieb 19 Wochen lang ein treuer Begleiter. Auch wenn er in Deutschland nur Platz 57 erreichte, ist die emotionale Wirkung des Britpop-Juwels bis heute ungebrochen. Für mich gibt es keinen schöneren Song, um in Erinnerungen zu schwelgen. Hier ist das große Finale für 1996. Und schon ist wieder eine Stunde vorbei. Das war unsere Reise durch das Jahr 1996 hier bei Radio Haspel. Wir haben heute alles erlebt. Vom Partypunk der Toten Hosen über die träumerischen Beats von Robert Miles bis hin zum gewaltigen Stadionrock von Oasis. Ich hoffe, es hat euch genauso viel Spaß gemacht wie mir, diese alten Schätze und spannenden Chartfakten wiederzuentdecken. Ich bin Elke und ich bedanke mich ganz herzlich fürs Einschalten bei Ausgabe 8 von Ab in die 90er. Bleibt musikalisch, erinnert euch ab und zu an die gute alte Zeit und genießt noch das weitere Programm mit den vielen anderen tollen Sendungen. Wir hören uns bei der nächsten Zeitreise wieder. Und schaut zwischendurch mal auf unsere Website www.radiohaspe.de und im YouTube-Kanal von Radio Haspe vorbei. Da gibt's immer wieder was Neues zu entdecken. Macht es gut und bis zum nächsten Mal. Eure Elke.

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0: Hallo ihr da draußen, schön, dass ihr eingeschaltet habt bei Radio Haspe. Begonnen habe ich die heutige Sendung mit Pink Floyd. Time ist ein Klassiker aus dem revolutionären Album The Dark Side of the Moon von 1973. Das Stück eröffnet mit tickenden Uhren, wie ihr gehört habt, deren Geräusche, aufgenommen in einem Antiquitätengeschäft von Alan Parsons, das zentrale Thema der Vergänglichkeit und der oft unbemerkten Zeitverschwendung einleiten. Time ist das einzige Lied auf dem Album, das von allen vier Bandmitgliedern gemeinsam geschrieben wurde, was seine besondere Bedeutung innerhalb der Diskografie von Pink Floyd unterstreicht. Die Band experimentiert mit einem Gefühl, das jeder kennt, das unaufhaltsame Verstreichen der Zeit. Roger hat gerade die erschreckende Erkenntnis gewonnen, dass das Leben nicht wartet, es rast einfach weiter. Während ihrer Tour 73 spielte Pink Floyd den Song direkt nach einer spektakulären Showeinlage. Ein 4 Meter großes Modellflugzeug wurde vom hinteren Teil des Veranstaltungsortes losgelassen, krachte auf die Bühne und explodierte. Apropos Explosion. In einem dunklen Kinosaal geschah auch mal etwas sehr Seltsames. Der Film hatte gerade erst begonnen, aber das Publikum hält es nicht mehr aus. Dann geht es los. It's a jump to the left and then a step to the right. Menschen springen auf, tanzen in Gängen, drehen sich wie wild im Kreis. The Rocky Horror Picture Show ist mehr als ein Film. Es ist ein Ritual, eine Party, eine Bewegung. Niemand kann sich der Energie von Time Warp entziehen und Jahr für Jahr schließt sich eine neue Generation dem Tanz an. Als wäre er eine geheime Zeitmaschine, die sie direkt ins Herz der Kultkultur transportiert. Also, Hände in die Hüften und los geht's!
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In einem verrauchten Proberaum in Deutschland lehnt sich Jean-Jacques Kravetz zurück und starrt auf die Tasten seines Keyboards. Was wäre, wenn man durch die Zeit reisen könnte? Die Vergangenheit durchstöbern, die Zukunft erforschen. Die Musik ist seine Zeitmaschine und er lässt sich in ihre unendlichen Möglichkeiten fallen. Die Klänge, die er schafft, sind nicht nur Töne, sondern Erinnerungen, Visionen, Sprünge in andere Welten. Er komponiert mit dem Gedanken, dass jeder Song eine eigene Reise ist und dass Musik mehr als nur ein Moment sein kann. Jean-Jacques Kravetz mit Time Machine.

In einem dunklen, verrauchten Club irgendwo in London im Jahre 1971 sitzt ein Mann allein an der Bar. Der alte, zerschlissene Ledermantel verrät, dass er schon einiges hinter sich hat. 20 Jahre hinter Gittern, eine Tat aus Leidenschaft, eine Verurteilung, die sein Leben für immer verändert hat. Die ersten Minuten in Freiheit sind surreal. Für ihn ist es endlich time to live. Doch was bedeutet das überhaupt nach all den Jahren? Während draußen die Stadt in Bewegung ist, kämpft er mit der neuen Realität, die ihm fremd vorkommt. Time to Live ist ein Song von Uriah Heep, der auf ihrem Album Salisbury von 1971 erschienen ist. Geschrieben wurde der Song von Mick Box, Ken Hensley und David Byron. Der Song beginnt mit einem langsamen, chromatischen Gitarrenriff, begleitet von intensiven Orgelklängen und kraftvollen Vocals von David Byron.

Es war das Jahr 1992 und Dream Theater stand an einem Wendepunkt. Nach ihrem ersten Album When Dream and Day Unite hatten sie sich nicht nur musikalisch, sondern auch personell verändert. Ihr neuer Sänger James Labrie war frisch in der Band und mit ihm kam die Herausforderung, eine neue Ära zu definieren. Die Band saß spät nachts im Studio, die Luft war schwer von kreativer Energie und Unsicherheit. Sie hatten das Talent, sie hatten die Technik, aber hatten sie die richtige Richtung? Die Frage schwebte über ihnen, während sie die ersten Noten eines neuen Songs spielten. Take the Time, eine Reflexion über Veränderung, über den Druck, sich anzupassen und die Erkenntnis, dass man manchmal innehalten muss, um sich selbst zu verstehen. Als das Album veröffentlicht wurde, schlug es ein wie eine Welle. Fans spürten die emotionale Tiefe von Images and Words und machten Take the Time zu einem ihrer Favoriten. Mit jeder Live-Performance wurde der Song lebendiger. Er war nicht nur Musik, sondern eine Erinnerung daran, dass jeder Mensch seine eigene Reise durch Wandel und Wachstum macht. Dream Theater mit Take the Time. Nehmt auch ihr euch jetzt die Zeit für diesen wunderschönen Titel.

Stellt euch mal Folgendes vor. Ein verlassener Raum, eingehüllt in Dunkelheit. Seit 50 Jahren hat niemand diese Tür geöffnet. Nun steht jemand davor, den Schlüssel in der Hand, unsicher, ob er sie aufstoßen soll. Was verbirgt sich darin? Wissen? Geheimnisse? Arena entführt den Hörer in diese Szene mit Time Capsule, einem Song voller Rätsel und Melancholie. Die Synthesizer schichten eine dichte Atmosphäre, Gitarrenriffs hallen durch den Raum, während sich die Tür langsam öffnet. Was man in dieser Zeitkapsel findet, bleibt der Vorstellung überlassen. Doch eines ist sicher, die Vergangenheit spricht immer zur Zukunft.

Wir schreiben das Jahr 1982. Es ist eine kalte Nacht, irgendwo in England. Ein Mann sitzt allein, die Gitarre in der Hand, die Gedanken schwer. Peter Green, einst gefeierter Gitarrist von Fleetwood Mac, hat sich aus dem Rampenlicht zurückgezogen. Die Jahre waren nicht einfach. Ruhm, Verlust, innere Kämpfe. Jetzt ist es Zeit, weiterzuziehen. Mit sanften, melancholischen Akkorden beginnt Time for Me to Go, ein Song aus seinem Album White Sky. Die Lyrics erzählen von Abschied, von der Erkenntnis, dass etwas zu Ende gegangen ist. I take up my soul, it's time for me to go. Eine Zeile, die tief in die Seele dringt. Es ist nicht nur ein Abschied von einer Beziehung, sondern vielleicht auch von einer Ära, von einem Lebensabschnitt, der nicht mehr zurückkommt. In Gedenken an Peter Green, Time for Me to Go.

San Francisco, Sommer 1969. Die Luft ist erfüllt von Musik, Revolution und der Sehnsucht nach Veränderung. In einem kleinen Studio sitzt Carlos Santana, seine Gitarre in der Hand, während die Band um ihn herum die ersten Takte eines neuen Songs spielt. Shades of Time, ein Stück, das die Vergänglichkeit der Momente einfängt, die wir erleben, und die Art, wie sich das Leben mit jeder Entscheidung verändert. Die Musik ist eine Mischung aus Rock- und Latin-Einflüssen mit hypnotischen Gitarrenriffs und treibenden Rhythmen. Während die Band spielt, spürt jeder im Raum, dass sie etwas Besonderes erschaffen. Santana, ihr Debütalbum, wird bald veröffentlicht und die Welt wird ihre Musik hören. Eine Musik, die nicht nur unterhält, sondern auch zum Nachdenken anregt. Santana mit Shades of Time.

Machen wir einen Zeitsprung ins Jahr 1980. Genesis befindet sich in einer Phase des Wandels. Die Band hat sich von ihrem ursprünglichen Progressivrock-Stil weiterentwickelt und experimentiert mit einem direkteren, kraftvolleren Sound. Phil Collins, nun fest als Frontman etabliert, bringt eine neue Dynamik in die Musik. Inmitten dieser kreativen Umbrüche entsteht Man of Our Times, ein Song, der die Unsicherheit mit Rastlosigkeit des modernen Menschen einfängt. Die Lyrics sprechen von einem Mann, der sich in der Welt verloren fühlt. He's a look without a key, a body without a mind. Die Musik ist treibend, fast hektisch, mit kraftvollen Drums und schneidenden Gitarrenriffs, die die innere Unruhe des Protagonisten widerspiegeln sollen. Genesis mit Man of Our Time. Viel Spaß damit. Wir hören uns.

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Hallo, ihr da draußen. Im Dunkel der Nacht, wenn die Straßen schweigen, öffnet sich die Tür zu einer anderen Welt. Willkommen bei Darkroom, wo Schatten Klang werden. Ich bin Andreas von Hagen am Mikrofon von Radio Haspe. Heute Nacht führen uns Wave, Gothic und IBM durch flackernde Lichter, tiefe Basslinien und kalte Melodien. Lehne dich zurück, lass die Schatten sprechen und die Musik die Stille durchbrechen. Die Reise beginnt jetzt. Zu Beginn nahm ich euch mit in eine Nacht, in der die Zeit langsamer tickt und die Gedanken tanzen. Traumtänzer ist ein Stück über Verlust, Sehnsucht.

mit düsterem Gothic Rock und genau das hört man in jedem Ton. Der Song klingt wie ein inneres Feuer, das sich nicht löschen lässt und erfordert dich heraus, dich zu verändern. Alexander Sprangs Stimme trägt die Geschichte wie ein Erzähler am Lagerfeuer. Wenn ihr heute Abend etwas Mut braucht, lasst euch von diesem Funken anstecken. Wir drehen jetzt auf, aber nur metaphorisch. ASP mit Ich will brennen.

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Jetzt lade ich euch ein zur Überfahrt. Ferryman ist eine düstere Reise über Schuld, Wandel und die Frage, was man mit auf die andere Seite nimmt. Die Band Golden Apes schrieb diesen Song gemeinsam und er erschien 2007 auf The Geometry of Tempest, ein Album, das mit rauer Poesie arbeitet. Die Musik hat etwas von einem Boot, das langsam über neblige Gewässer gleitet. Der Bass zieht, die Gitarren schaben. Man hat das Gefühl, der Fährmann nimmt nur Reue als Zahlungsmittel. Für Hörer, die Geschichten in Songs lieben, ist das ein kleines Epos. Lehnt euch nun zurück, atmet tief ein und lasst die Überfahrt beginnen.

Es folgt ein Klassiker, der aus einer unscheinbaren Soul-B-Seite der 60er Jahre zu einer Synthie-Pop-Hymne der 80er Jahre wurde. Tainted Love ist Mark Allmans Drama und David Bowles Maschine in Reihenform. Schon das erste Synth-Riff ist ein Statement. Man weiß sofort, wo man ist. Der Song handelt von toxischer Liebe. Von dem Moment, in dem man erkennt, dass etwas nicht gut für einen ist und trotzdem bleibt. Auf der Tanzfläche wird daraus bittersüßer Eskapismus. Wenn ihr heute Abend tanzen wollt, aber mit einem Hauch Melancholie, dann ist das euer Track. Achtet auf das Timing im Refrain. Das ist pure Pop-Magie.

Der Film und die Musik verschmelzen hier zu einer dunklen Legende. Cry Little Sister entstand für den Film The Lost Boys und wurde schnell zur gotischen Hymne der 80er Jahre. Gerard McMahon schrieb Text und Demo in kurzer Zeit, getrieben von der Bildsprache des Drehbuchs. Die Stimme trägt wie ein Ruf aus der Dunkelheit. Die Chöre legen sich wie Nebel über die Melodie. Dieser Song ist perfekt für Nächte, in denen man das Gefühl hat, zwischen Realität und Traum zu schweben. Wenn ihr jetzt die Lautstärke anzieht, spürt ihr die Kinosessel unter euch. Wir lassen die Schatten tanzen.

Und jetzt wird es bei Radio Hasper rau und direkt. The Party kommen von einem griechischen Trio, das Garage, Psychedelic und eine ordentliche Portion Lärm mischt. Die Platte erschien limitiert auf Vinyl und hat genau diesen Do-It-Yourself-Charme, der live noch besser funktioniert. Die Gitarren sind fuzzy, der Groove ist tanzbar und man hat ständig das Gefühl, gleich bricht etwas aus. Perfekt für alle, die lieber mit offenen Augen träumen und mit offenen Ohren tanzen. Wenn ihr die Nachbarn wecken wollt, das ist euer Track. Wir spielen ihn jetzt laut und mit einem Augenzwinkern. Screaming Dead Balloons mit The Party.

0: Vor Jahren saß ich in Sanford im Coffeeshop an der Theke und es lief der nun folgende Song, der Sakrales und Sinnliches auf ungewöhnliche Weise verbindet. Christian Woman schrieb Peter Steele über eine reale Beziehung und die Spannung zwischen Glaube und Begierde. Die tiefen Basslinien und die schleppenden Tempi schaffen eine Atmosphäre, die gleichzeitig verführerisch und bedrohlich ist. Typo Negativ sind Meister darin, Dunkelheit mit schwarzem Humor zu würzen. Dieser Song ist kein leichter Begleiter. Er fordert euch heraus, genauer hinzuhören. Für die späten Stunden, wenn die Gedanken schwer werden. Genau richtig. Wir lassen die Saiten sprechen.
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Als nächstes im Programm bei Radio Haspe in unserer ersten Darkroom-Sendung habe ich ein Stück, das aus einer Ballade geboren wurde und als Popmonolith wiedergeboren wurde. Martin Gore schrieb Enjoy the Silence zunächst langsamer, doch Alan Wilder und Produzent Flood formten daraus den prägnanten Hit. Der Text ist eine Meditation über die Macht der Stille und die Überfülle der Worte. Musikalisch ist das ein perfektes Beispiel dafür, wie Reduktion große Wirkung entfalten kann. Wenn ihr jetzt die Augen schließt, spürt ihr die Leere zwischen den Tönen. Genau dort liegt die Kraft. Wir spielen ihn jetzt und lasst die Stille für sich sprechen.

Ein Song, der mit einem Gitarrenriff beginnt, das sofort in die Knochen fährt. John Marr erzeugt den berühmten Tremolo-Sound mit einem ungewöhnlichen Verstärkertrick. Und ursprünglich war das Stück sogar als B-Seite nur gedacht. Morrisseys Text über Einsamkeit und Sehnsucht trifft mitten ins Herz. Und die Kombination macht das Lied zeitlos. Es ist ein Stück für die, die sich anders fühlen und das laut ausleben wollen. Wenn ihr heute Abend ein bisschen rebellisch seid, dann ist das euer Soundtrack. Wir lassen die Gitarre sprechen und Morrissey die Worte. The Smiths mit How Soon Is Now.

Und schon sind wir am Ende unserer ersten Darkroom-Ausgabe angekommen. Ich hoffe, ihr hattet ein wenig Spaß, habt bekannte und neue Musik gehört und schaltet auch bei der zweiten, dritten, vierten, was weiß ich, wie viele Folgen noch kommen werden, wieder bei Radio Haspa ein, um Wave, Gothic und IBM-Musik zu feiern. Zum Abschluss ein Song, der wie ein Film in 3 Minuten wirkt. The Killing Moon aus dem Jahr 1984 ist rätselhaft hymnisch und hat diese cineastische Weite, die man selten findet. Ian McCulloch schrieb einen Text, der mehrdeutig bleibt und trotzdem Bilder von Nacht, Schicksal und Sternen weckt. Die Orchestrierung hebt den Song über das Gewöhnliche hinaus und macht ihn zu einem Klassiker, der immer wieder neue Schichten offenbart. Legt die Hände aufs Lenkrad, schaut in den Himmel und lasst euch treiben. Dieser Track ist wie eine nächtliche Fahrt ohne Ziel. Wir schließen die Runde mit diesem Mondlicht. Wir hören uns.

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1: Hallo und anschnallen, liebe Musikfreunde, der Musikexpress rollt wieder los. Mit Bab und einem Song wie aus einem alten Fotoalbum. Souvenirs. Das ist Kölschrock mit Herz, Dosenbier und Dauerwelle. 1990 auf dem Album X für eine U und der Song klingt, als hätte jemand Sehnsucht vertont. Bab hatten in den 80ern mehr Top-10-Alben als so mancher internationaler Act. Und Souvenirs, das lief so oft im WDR, dass der Sendemast wahrscheinlich heute noch mitsingt. Also festhalten, der Musikexpress hier auf Radio Haspel ist auf Betriebstemperatur, Bradi ist am Steuer und ihr seid mittendrin nur bei Radio Haspel.

So, die Fahrten im Musikexpress werden etwas länger. Jetzt gibt's zwei Songs und die Kirmes wird zur Rockshow. Mit Emil Bowles und Leaving You With This. Das klingt wie eine Abrechnung mit der Ex beim Autoscooter. Die Münchner Jungs mischen seit den späten 90ern New Metal mit Schweißperlen und Stadionenergie. Und dann gibt's auf die Ohren die Foo Fighters mit Wheels. Ein 2009 veröffentlichter Song, geschrieben in einer Nacht, die wahrscheinlich nach Benzin roch. Dave Grohl selbst sagte, das ist der Sound, den man hört, wenn man bei 120 Sachen aus dem Tourbus springt. Uff, zwei Songs, ein Motto. Nicht rauslehnen, anschnallen, hier ist Radio Hass, hier ist der Musikexpress mit Radio.

Und wieder zusteigen hier beim Musikexpress auf Radio Aspe mit Brady. Jetzt gibt's zweimal Coolness im Lederjackenformat. John Fogerty sattelt mit Gunsliner auf. Country Rock mit Revolverheld-Attitüde. Der Ex-Credence-Mann klang da 2007 frischer als manche 20-Jährige. Und dann Westernhagen mit Fertig. 2004, Album Nahaufnahme. Der Mann singt sich die Seele aus dem Leib, irgendwo zwischen Zigarette, Whisky und bitterer Wahrheit. Wer hier nicht mitschwingt, hat wohl noch nie Herzschmerz auf Vinyl gehört. Und ich sage, Zuckerwatte im Mund, aber Gänsehaut auf dem Arm, das ist der Musikexpress bei Radio Haspe.

Das war eine Runde Musikexpress im Lederjackenformat. Jetzt geht's kurios weiter. Motorhead and Girl School mit Please Don't Touch. Eine Rock'n'Roll-Kooperation wie Zuckerwatte und Tequila. 1981 knallte das auf die Ohren und Lemmy meinte, wir wollten, dass es kracht, und das tat's. Und dann wird's ruhiger. Die Pudis mit Icarus. Ostrock trifft auf griechische Mythologie. 1984 veröffentlicht, klingt der Song wie ein Flugversuch in den Westen. Mit Keyboard, Melancholie, Melodrama. Leute, das ist nicht nur einfach eine Fahrt im Musikexpress, das ist ein Looping im Klangkarussell hier auf Radio Haspel.

Und nun haltet euch fest, ihr Hit-Junkies. Jetzt krachen zwei Rockgiganten ineinander wie Autoscooter auf Adrenalin. Erst die Rolling Stones mit Brown Sugar, ein Nummer-1-Hit von 1971. Der Song wurde auf einer Serviette geschrieben, wahrscheinlich zwischen einem Drink und dem nächsten Wahnsinn. Dann die Sex Pistols, Pretty Boy Kent, 1977. Punk-Manifest mit erhobenem Mittelfinger. Johnny Rotten sagte, wir wollen nicht gefallen, nur laut sein. Und ich sage, zwei Legenden, ein Karussell, keine Gnade. Der Musikexpress auf Radio Aspe.

Und wieder einsteigen, liebe Leute, zur nächsten Runde Musikexpress hier auf Radio Aspe. Jetzt geht's hier los. Wie kennt ihr Zuckerwatte mit Pfeffergeschmack? Ja, so geht's jetzt hier los. The Bates, Say It Isn't So, aus den 90ern. Pop-Punk mit Herz und Kajalstift. Die Jungs haben mal Hello von Lionel Richie gecovert und dabei Gitarren weinen lassen. Dann The Small Faces mit Mind's Eye, ein britischer Psychedelic-Hit aus 1966, aufgenommen mit mehr Hall als ein leeres Schwimmbad. Zwei Welten, ein Beat, ein Brady, mitten auf der Plattentellerschleuder am Musikexpress auf Radio Haspe.

So, langsam kommt der Musikexpress zum Stehen, doch das Finale ist nochmal ein Legendendoppel. Erst Tom Petty mit The Dark of the Sun, ein Song wie eine staubige Landstraße mit Sonnenuntergang im Rückspiegel. Dann Traveling Wilburys Not Alone Anymore. Roy Orbisons Stimme darin? Purer Honig auf warmem Vinyl. Eine Supergroup, die klang wie ein Oldtimer, der niemals rostet. Wenn dieser Musikexpress bremst, bleibt ein Hauch von Magie im Ohr. Nur auf Radio Haspe und du warst dabei. Ich sag tschüss, bis zum nächsten Mal. Bleibt uns treu, hier gibt's noch viel zu hören auf Radio Haspe. Und jetzt geht's los mit Tom Petty und dann die Traveling Wilburys.

Oh, da bin ich nochmal. Ihr habt so laut Zugabe geschrien, ich hab noch einen für euch. Jetzt rauscht der Musikexpress durch den Nebel des Universums. Pink Floyd, One of These Days. Ein Instrumental, das klingt, als würde Darth Vader Bass spielen und dabei langsam in die Umlaufbahn abheben. 1971 auf dem Album Metal und Achtung, der einzig gesprochene Satz im Song ist One of These Days I'm going to cut you into little pieces. Klingt nett, oder? Der Bass ist übrigens doppelt gespielt, von Roger Waters und David Gilmour. Dieser Track lief in den 70ern so oft auf Kopfhörern, dass mancher Teppichboden psychedelisch wurde. Also jetzt Licht aus, Gehirn an. One of These Days bringt den Kirmesweltraum direkt zu dir nach Hause. Und das war's jetzt wirklich hier auf Radio Haspel mit dem Musikexpress und Brady. Bleibt dran, es gibt weitere schöne Sendungen hier bei uns.

Einen schönen guten Abend und herzlich willkommen zu Ladies Night 8 mit Elke am Mikrofon. Heute schalten wir einen Gang runter. Wir lassen die lauten Bässe beiseite und widmen uns den Geschichten, die unter die Haut gehen. Es ist ein Abend für die Zerbrechlichkeit und die unverwüstliche Stärke, die in einer großen Ballade steckt. Wir feiern Frauen, die uns durch ihre Texte und ihre Ehrlichkeit in die Seele blicken lassen. Den Anfang macht heute ein Duo, das den Sound des Herzschmerzes wie kein anderes definiert hat. Roxette. Wenn Marie Fredriksen bei It Must Have Been Love die erste Zeile singt, hält die Welt für einen Moment inne. Dieser Song von 1990 ist ein Denkmal für alles, was hätte sein können. Es ist diese Melancholie, die bei uns in der Ladies Night 8 so viel Echtheit ausstrahlt, dass man sich beim Zuhören einfach fallen lassen kann. Hier ist Roxette mit It Must Have Been Love.

Sinéad O'Connor hat mit diesem Song die Masken fallen lassen. Ihre Interpretation ist kein Gesang im klassischen Sinne, sondern ein emotionaler Ausbruch, der 1990 die ganze Welt erschüttert hat. Bei Radio Haspe hören wir heute eine Künstlerin, die ihre Verletzlichkeit zur größten Stärke gemacht hat. Eine absolute Ausnahmedarbietung. Hören wir Sinéad O'Connor mit Nothing Compares to You.

Wenn Toni Braxton ihre Stimme erhebt, dann füllt sie jeden Raum mit einer Tiefe, die man förmlich spüren kann. Unbreak My Heart ist ein dramatisches Meisterwerk über das Wiederaufstehen nach dem Fall. Ein Titel, der uns in der Ladies Night 8 daran erinnert, dass Heilung eine Kunst für sich ist.

0: Sarah Connor hat uns mit dieser Ballade gezeigt, wie verletzlich ein Weltstar sein kann. Die Geschichte hinter From Sarah with Love ist von einer solchen Direktheit, dass sie jede Distanz zwischen Künstlerin und Publikum überbrückt. Es ist ein musikalischer Meilenstein für uns hier bei Ladies Night 8 auf Radio Haspel. Sarah Connor mit From Sarah with Love.
1: Was?

Bette Midler ist ein Gigant des Entertainments, doch in From a Distance zeigt sie ihre ruhige, fast schon spirituelle Seite. Es ist ein Lied über die Perspektive und die Hoffnung in einer oft chaotischen Welt. Ein Moment des Innehaltens, der heute in der Ladies Night 8 für ein echtes Gemeinschaftsgefühl sorgt. Hören wir Bette Midler mit From a Distance.

Suzanne Vega ist eine Meisterin des minimalistischen Storytellings. Mit Luca hat sie das Kunststück vollbracht, ein schweres Thema in eine Melodie zu kleiden, die gleichzeitig sanft und eindringlich ist. Eine Produktion, die durch ihre Zurückhaltung heute besonders glänzt. Jetzt hier in Ladies Night 8, Suzanne Vega mit Luca.

Katie Melua singt mit einer Klarheit, die einen direkt in ihren Bann zieht. 9 Million Bicycles ist ein wunderbar verspielter, philosophischer Blick auf die Liebe und die Welt. In der Ladies Night 8 ist dieser Song der perfekte Soundtrack für einen Moment der Selbstreflexion.

Carly Simon hat mit diesem Song den Inbegriff der eleganten Abrechnung geschaffen. Diese Mischung aus suffisanter Coolness und einer Stimme, die genau weiß, wo sie hin will, macht Your Sovain zu einem zeitlosen Juwel. Ein echter Stimmungsaufweller, jetzt hier bei Radio Haspe.

Dass die Springfield war die unumstrittene Königin des Blue-Eyed Soul. In Son of a Preacher Man liegt eine lässige Souveränität, die man einfach nicht kopieren kann. Sie bringt heute eine Portion Retro-Soul-Charme in unsere Ladies' Night 8, der uns alle sofort mitnimmt.

Kate Bush ist eine musikalische Poetin, deren Werk so mystisch wie faszinierend ist. Dass sie den Song The Man with a Child in His Eyes bereits als Teenager schrieb, zeigt ihr frühes Genie. Es ist eine Klanglandschaft, in der wir uns in Ladies Night 8 bei Radio Haspe heute Abend nur allzu gerne verlieren.

Sarah Connor schenkt uns hier einen Moment der puren Selbstliebe. Wie schön du bist, ist kein Lied über die Liebe zu einem anderen, sondern über den Respekt vor sich selbst. Ein sehr privater, sehr ehrlicher Song, der unsere Ladies Night 8 auf eine ganz besondere Weise bereichert. Hören wir Sarah Connor mit Wie schön du bist.

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Was für ein emotionaler Bogen, den wir heute Abend gespannt haben. Bevor wir nun zum Ende kommen, schenke ich euch noch einen Song, der für Beständigkeit steht. Es ist das leise Leuchten in der Dunkelheit und ein Symbol für alles, was niemals vergehen soll. Es ist eine der wohl zärtlichsten Balladen der 80er. Die Bengals haben mit Eternal Flame ein musikalisches Versprechen gegeben, das bis heute Bestand hat. Ein perfekter, sanfter Ausklang, der uns bei Radio Haspe noch lange nachklingen wird. Das war sie, unsere Reise durch die Welt der großen Gefühle bei der Ladies Night 8 hier bei Radio Haspe. Wir haben heute gemeinsam erlebt, dass die Musik die Sprache ist, die genau dort anfängt, wo Worte nicht mehr ausreichen. Ich danke euch von Herzen, dass ihr mir eure Zeit und eure Aufmerksamkeit geschenkt habt. Nehmt diese Ruhe und die schönen Erinnerungen mit in eure Nacht. Bleibt musikalisch, bleibt authentisch und bis bald. Eure Elke.

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1: Bei dem nächsten Song bitte genau hinhören. Man könnte glauben, das ist Santana oder etwas aus Lateinamerika. Aber der Song Sultana ist von der Band Titanic und die kommen aus Norwegen und sind ein Klassiker.

B wie Blues. Und da gibt's natürlich eine Band, die unbedingt dazugehört. Und das sind Cream. Hier kommt Cream mit Spoonful.

Bleiben wir noch ein bisschen bei Baby Blue. Der unvergessene Freddie Mercury und seine Band Queen. Hiermit Spread Your Wings. Viel Vergnügen damit.

Nun sind wir wieder bei der Abteilung Harvey Hot. Und diesmal Uriah Heep mit Graced by Heaven von dem Album Living the Dream.

Das Gegenteil von Heaven is Hell. Und davon gibt's einen Song, nämlich Heaven and Hell von Black Sabbath. Und an dem Mikrofon einen Vocals Mr. Ronnie James Dio.

Der nächste Song stammt von der Rockoper Tommy von der Band The Who. Und dieser Song heißt bekanntlich I'm Free.

guess who? Man kann auch sagen, das sind die Vorläufer von Beckman Turner Overdrive. Und ihr bekannteste Nummer ist American Woman. Hier die Gathu mit American Woman.

Es gab einmal den Slogan aus Deutschlanden frisch auf den Tisch. Den habe ich jetzt übernommen. Und zwar für den Song Duty von der deutschen absoluten Blues-Rock-Band Frumpy um Inga Rumpf.

Wir von Radio Haspe setzen uns dafür ein, auch Songs zu spielen, die eigentlich weniger bekannt sind. Ben kennt eigentlich jeder, Deep Purple, aber der Song Anyone's Daughter hat schon ein bisschen so das Format eines Country-Songs. Er ist so klasse, dass ich ihn heute unbedingt ins Programm genommen habe. Deep Purple mit Anyone's Daughter.

Zum Abschluss noch etwas B. Etwas Bluesiges, Nachdenkliches. Auch hier ein ungewöhnlicher Song, diesmal von der Band Uriah Heep. Aus dem Jahre 1973, ist das nicht schön? Aus dem Jahre 1973, Circus von Uriah Heep.

0: Das war Hot and Blue mit Yoshi für heute. Ich hoffe, ihr hattet viel Spaß. Weiter geht's im Programm mit Radio Aspe. E-Mail an uns, wenn ihr mitmachen möchtet, unter radioaspe@gmx.de.
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1: Ja, herzlich willkommen. Auf die Ohren gibt's wieder was. Die Ausgabe Nummer 9. Immer wieder schöne Dreierpacks. Und diesmal fangen wir an mit Warsmut. Harder, faster. Thunderhead, die ich damals als Vorbild von Heap gesehen habe. Behind the 8-Ball. Und Motorhead, ein Klassiker hier. Bomber. Ja, herzlichen Glückwunsch.

Ja, euer Yoshi hier vom Radio Asper hat sich wieder ein paar Gedanken gemacht, was man immer so wieder auf die Ohren bringen könnte. Songs, die nicht jeder unbedingt sofort kennt oder die nicht so oft im Radio sind, wenn überhaupt gespielt werden. Ich habe denn das nächste Dreierpack für euch geschnürt und das ist einmal die Badlands mit Fat Cat, dann Rock My Radio von Icon und dann von 1971 ein richtiger Kracher von Euro Heap, Time to Live. Achtung, Paket 3 kommt gleich im Anschluss.

Jawohl, Tusch für Tisch 4 und der nächste Pack, der Dreierpack, das ist nun Manowar, Kings of Metal, Testament, Over the Wall und Talisman, Frozen. Dreimal knüppelharte Songs, finde ich, hat man sich so auch verdient, auf die Ohren zu hören, ne? Ich sag mal, das ist auch manchmal auch ein Ohrenschmaus, hier auf Radio Haspel.

Hallo, Herr Ober, nochmal drei, bitte. Okay, wird geliefert. Radio Hasper hört auf seine Gäste und Zuhörerinnen und Zuhörer. Noch ein Dreierpack zum Schluss hier, dann ist schon wieder eine Stunde rum. Beginnen wir mit Saxon und Wheels of Steel, ein echter Klassiker. Gefolgt von den Scorpions, den Song, den ich auch schon bei den Scorpions Legends dabei hatte, verrate ich jetzt mal so. Das ist nämlich die Alien Nation. Und zu guter Letzt Deep Purple mit Jolene Turner an den Vocals. Für genau eine LP war er dabei, aber das hat sich richtig gelohnt, finde ich. Fire in the Basement, Deep Purple. Und ich sage Tschüss für heute, bis zum nächsten Mal, wenn es wieder heißt, auf die Ohren. Radio Haspel, euer Yoshi hier am Mikro.

Einen sanften Gruß in die Runde. Hier ist Radio Haspe und ich bin Elke. Es ist diese besondere Zeit des Abends, in der wir die Hektik der Welt einfach mal vor der Tür stehen lassen. In unserer heutigen 9. Ausgabe von Velvet Moods dreht sich alles um die Melodien, die das Herz wärmen und die Gedanken zur Ruhe kommen lassen. Wir tauchen gemeinsam ein in eine Welt aus Samt und Seide voller Balladen, die Geschichte von Liebe, Sehnsucht und dem